0: Never Be the Same vom Christopher Cross. Und der hat so eine schöne, samtige Stimme. Ist immer toll, wenn man den hört.
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0: Längere und besondere Fassungen von großen 80er-Hits, die haben wir jede Woche für euch. Heute habe ich eine aus unserem Nachbarland Frankreich rausgesucht. In der zweiten Hälfte der 80er ist ja bei uns so eine Welle von französischen Hits gekommen. Voyage, Voyage oder Ella, Ella zum Beispiel, ihr wisst das noch. Aber auch die französische Rocksängerin Gage Paty war dabei mit Etienne. In Frankreich war der Song bzw. das Video dazu ein Skandal. In Etienne geht es ziemlich unverblümt um Schwein. Kram. Der Text ist schon nicht mal doppeldeutig, der ist eindeutig, aber auf Französisch klingt es halt auch sehr schön. Im Video regelt sich die Gage Paty in frivolen Posen. Sie ist Tänzerin, die kann sich auch ganz schön verbiegen, aber die Zeiten sind in Frankreich in den 80ern auch politisch sehr konservativ gewesen und viele Leute haben sich halt aufgeregt. Ist so ein bisschen wie wenn Madonna damals einen rausgehauen hat. Würde heute kaum noch jemanden jucken. Deshalb, egal, der Song Etienne ist super. Sie singt klasse. Einer meiner Lieblingshits aus unserem Nachbarland. Oh la la, und hier ist die Version Long von Etienne. Die Maxi, die ist richtig gut.
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0: Mandinka, so hat Sinead O'Connor in den 80ern geklungen. Und hier ist der ARD Musikclub 80er. Jetzt nochmal Platz für einen eurer Songvorschläge, die ihr mal wieder hören wollt. Und die Alexandra in der Schweiz hatte sich ins Studio gemeldet und ich habe sie zurückgerufen. Hallöchen, guten Abend.
1: Guten Abend.
0: Du hörst den ARD Musikclub 80er heute das erste Mal. Willkommen.
1: Das stimmt. Vielen Dank. Es macht mir Spaß. Es ist meine Jugend. Das ist wunderschön.
0: Das haben wir alle gemeinsam. Wir haben alle ganz tolle Erinnerungen an die Musik und an die Zeiten.
1: Ja, absolut.
0: Und du hast auch gleich einen Musikwunsch von den Scorpions mit reingeschickt. Welcher Song und was verbindest du damit?
1: Das ist Still Loving You aus dem Jahr 1984. Ich komme gebürtig aus Mainz.
0: Ach.
1: Und das war der Abschlusstanzkurs in der Tanzschule Sense im September 1984 und ich hatte da einen ganz großen Schwarm. Er war nicht direkt mein Tanzpartner, aber mit im gleichen Tanzkurs und wir stahlen uns dann raus. Der Abschlussball fand im Hotel statt am Rhein und dann gingen wir raus an den Rhein und da bekam ich dann meinen ersten Kuss und das war toll. Und hinterher schenkte er mir eine Musikkassette mit eben der ganzen Platte von den Scorpions und hatte bei dem Lied Still Loving You ein Kreuzchen gemacht.
0: Oh, das ist ja so süß und so romantisch.
1: Ja.
0: Ich höre aber so raus, Still Loving You, immer noch Liebe ist nicht, oder?
1: Nein, das war wirklich eine Schwärmerei. Es ist auch wirklich nie was geworden. Ich habe immer für ihn geschwärmt, aber wir sind nie ein Paar geworden. Da war ich 15 und das war einfach schön.
0: Dann lass uns diese Erinnerungen nochmal wiederbeleben mit Still Loving You von den Scorpions.
1: Würde mich sehr freuen. Danke.
0: Vielen, vielen Dank, dass du diese wunderschöne Geschichte mit uns geteilt hast.
1: Sehr gerne.
0: Wünsche dir was.
1: Schönen Abend.
0: Danke.
1: Danke. Tschüss.
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0: Das ist eine Powerballade von den Scorpions. Still loving you.
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0: Mit Dave Jörg und die letzte halbe Stunde 80er für heute eröffnen wir mit Alphaville. Das war die zweite Single, die nach Big in Japan rausgekommen ist. Und auch die wurde ein Riesenhit. Sounds like a Melody. Jetzt bei uns.
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0: Walking After Midnight von Fairground Attraction. Und dieser schöne Akustik-Sound ist das Markenzeichen der Band. Übrigens, seit 2 Jahren gibt es die wieder. Die haben sich neu formiert.
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0: Und es gibt Songs, die sind scheinbar in der Versenkung der Popindustrie verschwunden und nur ganz wenige Leute erinnern sich dann noch dran. Heute habe ich einen von Multitalent Mike Batt rausgeholt. Love Makes You Crazy aus dem Jahr 1983 geht so. 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

0: Und dieses Ding war die Hauptsingle aus seinem Album Zero Zero, damals eine Platte, die er in Sydney in Australien aufgenommen hatte. Mike Baird hat damals Station da gemacht, weil er mit seiner Yacht um die Welt gereist ist. Und für das Album hat er einerseits mit dem Sydney Symphony Orchestra gearbeitet, auf der anderen Seite mit der wirklich neuesten Studiotechnik an Synthesizern und Drumcomputern damals, was so ein bisschen untypisch für ihn war, hat er mir auch mal erzählt. Aber alle haben es in den 80ern da benutzt und so kam er dann eben auch dazu, Mike Baird.
1: Because all these things like drum machines and synthesizers were becoming so much more developed. All of the producers, everyone was using them. And I did have the Fairlight Company just literally down the road in Sydney where my boat was anchored. Fairlight lent me their prototype and I enjoyed working with it. It was extraordinary new technology.
0: Und welcher Sound ihn da komplett weggehauen hat, wie er hier erzählt, der Mike Baird, war der ganz neue Fairlight CMI Synthesizer und Sampler, der erste Keyboard-Computer, der echte Geräusche aufnehmen konnte und die man dann mit einer Tastatur spielen konnte. Damals eine Revolution und weil Mike Baird in Sydney vor Anker gelegen hatte, hat die Firma Fairlight um die Ecke ihm einfach den neuesten Prototypen von dieser Wunderkiste ausgeliehen. Und so ist dieser Sound damals auf dem Album Zero Zero dann auch gelandet. Und diese Single Love Makes You Crazy, die hören wir jetzt hier im ARD Musikclub 80er. Mike Baird.

Status Quo, auch in den 80ern nochmal ganz groß dabei. Ah, der Musikclub 80er, und das war's schon fast von uns. Schön, dass ihr ganz oder eine ganze Weile dabei wart. Freut mich sehr. In einer Woche bin ich an derselben Stelle wieder am Start, wenn ihr Lust habt. Ein ganz besonderer Song jetzt von der DDR-Band Silly. 86, Bataillon d'Amour. Die Platte hat in Ostberlin damals der Westmusiker Mickey Mäuser mitproduziert. Es war echt eine Sensation, dass das möglich war. Ich bin Dave Jörg und wir hören uns bald.

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2: Mit Dave Jörg, herzlich willkommen. Die wunderbaren 80er haben ihre Türen wieder aufgemacht und jeder darf rein. Ein großes Highlight nachher in der Show ist OMD-Sänger Andy McCluskey. Darüber freue ich mich wirklich sehr. Ich spreche mit ihm über die anstehende Deutschland-Tour und schöne 80er-Geschichten der Band. Wir ehren die große Bonnie Tyler, die heute großen Geburtstag hat, aber leider noch sehr angeschlagen ist. Und wir reden auch mal über Milli Vanilli. Denn was viele gerade verwirrt, einer der Tänzer von damals, Fabrice Morvan, benutzt aktuell den Bandnamen. Aber der hat doch nie gesungen. Wie passt denn das alles zusammen? Und das ist noch lange nicht alles heute. Hallo zusammen.
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0: Sommerfeeling aus Italien mit Baltimora und Tarzan Boy. Schönen Montagabend und willkommen in den 80ern. Wir gucken mal eben schnell auf eine große 80er-Platte, die komplett ohne Gitarren ausgekommen ist.
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0: Wir sprechen über Upstairs at Eric's, das Debütalbum des britischen Duos Yazoo. Ein Keyboarder, der sich gerade frisch nach einer Platte von Depeche Mode hatte scheiden lassen, Vince Clarke, und eine damals komplett unbekannte Sängerin namens Alison Moyet. Und zusammen klingen die damals wirklich unschlagbar.

0: Die Mischung aus Synthesizer und Allisons bluesiger Stimme ist einfach der Knaller und hat damals Maßstäbe gesetzt. Warmer Gesang und kühle Elektronik zusammen, das macht einfach Gänsehaut. Ich hatte die Alison Moyet vor ein paar Jahren auf ihre Zeit bei Yazoo angesprochen in meinem letzten Interview mit ihr. Und sie denkt super, super gerne an diese Zeit zurück.
1: Oh, with a lot of love and gratitude, you know, it was like...
2: So viele Sachen waren ganz neu für mich. Deshalb denke ich mit Liebe und Dankbarkeit an die Yazoo-Zeit. Es war unschuldig. Es gab keinen Druck. Wir konnten einfach unser Ding machen, lange bevor eine Plattenfirma aus uns so monströse Geldmaschinen gemacht hat.
1: You were hooked with this idea that record companies had that you were a money-making beast. And
2: in der Band Yazoo haben Vince und ich unsere Songs geschrieben. Wir hatten sowas wie echte Freiheit. Deshalb singe ich die Songs von damals immer noch gerne. Ach, ich habe diese Zeit geliebt.
1: A real freedom in that. You know, I love that period and I'm really grateful for it and I really enjoy still doing some material from that time.
0: Deshalb singt sie im September bei ihrer nächsten Solotour in Deutschland vor allem und ausdrücklich auch hauptsächlich Yazoo-Songs. Wie großartig ist das denn? Wenn ihr euch für das Album Upstairs at Eric's weiter interessiert, gerne in den Meilensteine-Podcast reinhören. Auf ARD Sounds gibt's den. Und jetzt den Knaller-Hit auf der Platte Don't Go.
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0: Letter from a Heart. Steve Allen war das, ein Musiker aus Liverpool, der nur diesen einen Hit hatte.
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0: Kommt jetzt mit mir in die Fernsehwelt der 80s. Da geht es jetzt um eine Serientitelmelodie und ihr erkennt sie. Und ich behaupte, das kennen so viele von euch, dass es hier gleich auf allen Kanälen glüht. Wir spielen aus Spaß und der Freude und ich finde es einfach toll, dass ihr mitmacht und mitratet. Aber ein bisschen Ruhm ist natürlich auch drin, wenn ihr ganz am Ende im Radio landet und richtig liegt. Und einen 80er Musikwunsch erspielt ihr euch dann auch als Bonus. Also hingehört. Welche TV-Serie ist das hier?

0: Meldet euch auf der 06131 92 93 94 95 entweder über Messenger, Nachricht auf WhatsApp oder Signal oder direkt anrufen 06131 92 93 94 95. Lösung, Durchsagen und damit bewerbt ihr euch fürs Spiel. Ich bin gespannt.
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0: Fräulein Menke und Hohe Berge.
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0: Mit Dave Jörg, schön, dass ihr wieder dabei seid. Viele von euch schreiben uns, dass Montagabend die 80er im Radio ganz, ganz fett im Kalender stehen. Darüber freuen wir uns sehr. So, und jetzt zählen wir eben mal musikalisch zwei Takte ein. Achtung. 2, 3, 4. 1, 2, 3, 4. Mach ein bisschen Dampf mit AC/DC. Back in Black, 1980.
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0: Egal, was Stevie Nicks singt, immer zauberhaft. Hier Solo, Rooms on Fire. Und hier kommt die Lösung unseres TV-Melodierätsels.
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0: Und einen Mitspieler haben wir ausgelost. Guten Abend nach Gaudernheim. Hallo Knut Burkhardt, grüß dich.
3: Guten Abend.
0: So, ich spiele nochmal für alle die Titelmusik vor, die wir suchen. Und dann löst du auf. Momentchen, was ist das hier? Boah, das ist so markant. Es haben sich wirklich super viele Leute gemeldet. Deswegen, Knut, wie ist die Lösung?
3: Das ist das Theme, also das Thema für mich, die Titelmelodie von Tim Thaler.
0: Jawohl! Natürlich, Tim Thaler.
3: Ja.
0: Die Originalserie, die Weihnachten auf Silvester und Neujahr 79 auf 80 das erste Mal lief. Der Junge, der sein Lachen verkauft hat und jede Wette gewinnt. Und es haben natürlich ein paar kundige Leute geschrieben, Moment mal, das ist doch eine 70er-Serie. Knut, stimmt halb. Es ist auch eine 80er-Serie.
3: Genau, die lief 79 auf 80.
0: Und du hast ein bisschen später geguckt in den Wiederholungen, ne?
3: Ja, ich war damals noch nicht so alt. Ja. Ich war zwar schon auf der Welt, aber ja, mit anderthalb war das noch nicht so weit, ja.
0: Aber hat dich auch in der Wiederholung fasziniert, das Ding?
3: Ja, definitiv, ja. Absolut.
0: Was ist das Markanteste, was du noch in Erinnerung hast aus der Serie?
3: Aus der allerersten Folge dieser Flugzeugabsturz.
0: Oh ja, das ist, wo der Papa stirbt, ne?
3: Und dann, genau, wo der Papa stirbt und dann halt am Schluss diese letzte Wette, wo er dann wettet, dass er sein Lachen wieder kriegt.
0: Genau, und ich habe Horst Frank als Baron Le Foyeux, also als der Teufel, wenn man es rückwärts liest, heißt das Teufel, das ist so meine Lieblingsfigur, der war so, so böse und das hat mich echt beeindruckt. Und natürlich die tolle Musik von Christian Bruhn. Was kann ich dir heute Gutes tun, denn du hast ja dir einen 80er-Song erspielt.
3: Ja, von Opus, Life is Life.
0: Sehr schön. Danke dir, lieber Knut.
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0: Und so, Moment, habe ich den falschen Knopf erwischt. Danke dir, Knut, und hier kommt dein Wunsch. Life is Life von Opus. Grüße.
3: Ja, danke ebenso. Ciao.
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0: Duran Duran im AD Musikclub 80er und wir schauen natürlich auch immer mal wieder, welche 80er Songideen ihr so habt mit euren Vorschlägen über die 06131 92 93 94 95 Messenger oder anrufen und mit bisschen Glück landet euer Wunsch dann hier im Radio. Jetzt für den Jan aus Baden-Württemberg, er sagt 80er, mega, da fällt mir Boytronic mit You ein und das spielen wir jetzt für dich, mein Lieber.
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1: Mit Dave Jörg, schön, dass ihr da seid. Das Beste, was euch montags abends passieren kann, die 80er. Und wir üben jetzt mal alle unseren Hofknicks. König Rio der Erste kommt, der König von Deutschland.
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0: Total Eclipse of the Heart. Mit dem Song unter der Regie von Megaproduzent Jim Steinman ist Bonnie Tylers ganz große 80er Karriere losgegangen. Ganz kurz hier im AD Musikclub mal zwei Warnmeldungen. Vorsicht bitte auf der B313 Nürtingen Richtung Plochingen zwischen der A8 Köngen und Wendlingen Süd. Da steht ein kaputtes Auto auf dem Beschleunigungsstreifen hinter einer Kurve. Und Vorsicht bitte auf der A60 Rüsselsheim Richtung Mainz zwischen Bischofsheim und Mainz-Spitzdreieck. Da liegt ein Metallteil auf der linken Spur. Hier im AD Musikclub 80er hat die Bonnie heute ihren Platz, denn natürlich ist unser aller Herzen voll mit ihr, denn sie wird 75, aber wie ihr sicher mitbekommen habt, sie ist ernsthaft krank. Katharina Heinius aus Musikclub-Team, es soll Bonnie Tyler besser gehen. Wie ist denn da der Stand?
1: Wir wissen noch nicht so viel. Was wir wissen ist, Bonnie Tyler liegt noch immer nach einer Not-OP am Darm im Krankenhaus in Portugal. Sie ist aber stabil. Die Ärzte sind zuversichtlich, dass sie sich erholen wird. Das schreibt ihr Team auf ihrer Webseite und bittet um Ruhe und um Privatsphäre für die Familie und darum, dass man online, in den sozialen Medien oder auch sonst wo den Spekulationen über Bonnie Tylers Gesundheitszustand keine Aufmerksamkeit schenken soll.
0: Das machen wir auch nicht. Wir spekulieren nicht. Wir wünschen alles Gute und gute Genesung. Und wir vertrauen natürlich darauf, dass die Ärzte in Portugal an der Algarve sich um sie bestens kümmern. Katharina, wenn ich an Bonnie Tyler denke, dann denke ich an ihre tolle, raue Stimme, die blonde, wilde Mähne und ihre dunklen, geschminkten Augen. Das ist ja bis heute ihr Markenzeichen.
1: So ist es. In den 80ern war sie damit die Königin der Powerballade. Und da kann man wirklich sagen, da hat sie aus der Not eine Tugend gemacht. Sie hatte Knoten auf den Stimmbändern, die sie hat operieren lassen müssen. Und deshalb hat sie so eine raue, harte, fast schon eckige Stimme bekommen. Sie selbst ist aufgewachsen mit 5 Geschwistern, 3 Schwestern und 2 Brüdern. Da war also ganz schön was los zu Hause. Die Liebe zum Singen, das hat sie in einem Interview mal erzählt. Das hat sie von ihrer Mutter geerbt. Sie sagte, meine Mutter hatte jede Menge Schallplatten und bei der Hausarbeit sang sie bei geöffnetem Fenster aus voller Kehle. Die Leute blieben draußen stehen, um ihr zuzuhören. Sie war unglaublich.
0: Und Kathi, du hattest das große Glück, du hast mit Bonnie Tyler auch selbst schon gesungen. Wie war das denn?
1: Ja, sie hat gesungen und ich habe Gitarre dazu gespielt. Und genau so meine ich das auch. In der Regel orientiert sich der Sänger, die Sängerin an der Gitarre oder an dem Instrument, das sie oder ihn begleitet. Mit ihr war es so, sie hat mir alles vorgegeben. Also ich habe mich an ihr orientiert beim Spielen. Sie war der Boss in dem Moment. Sie hat beim Musikmachen mir in jeder Sekunde das Gefühl gegeben, sie sagt mir, wo es lang geht. Das war sehr energetisch, sie war super präsent, starke Frau.
0: Warum bin ich nicht überrascht? Danke, Kathi.
1: Gern.
0: Und zu Bonnies 75. legen wir noch einen Song oben drauf. Aus dem 2. Album, das sie mit Meatloafs genialen Produzenten Jim Steinman gemacht hat. Also die Platte Secret Dreams und Forbidden Fire. Da hören wir jetzt If You Were a Woman and I Was a Man. 1986 war das.
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0: Was Not Was und hier Walk the Dinosaur im ARD Musikclub 80er. Mach mir doch kein Knutschfleck, hat die Sängerin Ixi in der Neuen Deutschen Welle so lustig gesungen und viele haben sich darüber amüsiert und ist ja dann auch ein geflügeltes Wort geworden, so beim Knutschen mit dem Liebsten oder der Liebsten. Ausgerechnet bei den eigenen Töchtern, hat Ixi mir mal erzählt, hat das Lied keine vorbeugende Wirkung gehabt.
1: Ich habe drei Mädchen, drei Töchter. Und die erste, die große, was hat die gemacht? Und die zweite und die dritte, als die in die Pubertät kam, die kamen nach Hause aus der Schule mit so viel Knutschflecken. Also da hat es irgendwie nicht so geholfen.
0: Okay, ach Mensch, Ixi. Aber du hast uns auf ewig eine Freude gemacht mit dem Song.
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0: Der Knutschfleck von Ixi. Ich glaube, in meinem Leben hatte ich ein einziges Mal auch einen, aber das war mir auch wahnsinnig peinlich.
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0: Mit Dave Jörg und ich freue mich jetzt auf einen Song der Band Aztec Camera, einer von unzähligen Riesentalenten aus der schottischen Stadt Glasgow. In den 80ern waren die ziemlich bekannt, aber leider heute nicht mehr so auf dem Schirm und im Ohr der Leute. Das ist schade. Deshalb kriegen sie hier ihren Platz mit dem Song Somewhere in My Heart.
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0: All the Love in the World von der Dionne Warwick, ARD Musikclub 80er. Und es sollte ein großes Konzert werden zum 250. Geburtstag der USA, das Freedom 250 Festival. Aber nachdem 6 von ursprünglich 9 Acts abgesagt haben, streicht Donald Trump, der Präsident, die Jubiläumskonzerte in Washington D.C. Die sie jetzt ganz, unter anderem sollten Milli Vanilli bei Trump auftreten. Fab Movan hat abgesagt, aber Moment mal, warum nennt er sich eigentlich noch so? Frank Habeck Johansen aus dem ARD Musikclub-Team. Da war doch was, irgendwas mit nur Lippen bewegen.
1: Ja, und zwar einer der größten Popskandale überhaupt, ne? Fab Movan war ja die eine Hälfte von Milli Vanilli, dem Duo, das Ende der 80er riesige Hits hatte. Problem aber natürlich, die beiden haben die Songs eben gar nicht selber gesungen. Das flog 1990 auf, der Grammy wurde aberkannt und Milli Vanilli, ja, wurde weltweit eigentlich zum Synonym für Playback und Fake.
0: Und trotzdem tritt er heute noch unter dem Namen auf.
1: Genau, das Spannende ist, Fab Movan hat sich den Namen inzwischen praktisch zurückerobert. Er sagt heute offen, was damals passiert ist, hat ein Buch drüber geschrieben und tritt mittlerweile tatsächlich live mit eigener Stimme auf. Man sollte es nicht meinen. Die Geschichte wird inzwischen ja viel differenzierter gesehen als damals.
0: Und jetzt also die Absage bei diesem doch sehr Trump-nahen Event.
1: Ja, Movan sagt, er dachte zunächst, das sei einfach so ein nostalgisches Musikfestival. So. Als immer mehr Künstler aber abgesprungen sind und die politische Dimension da deutlich wurde, hat er sich zurückgezogen. Seine Begründung, er wolle Menschen mit Musik zusammenbringen und sich nicht in politische Debatten hineinziehen lassen.
0: Ja, kann man auch verstehen. Aber verrückt eigentlich, ausgerechnet der Mann von Milli Vanilli spricht heute von Authentizität.
1: Ja, das stimmt, aber vielleicht gerade deshalb. Ne? Kaum jemand weiß besser als Fab Movan, wie lange eben ein so eine Geschichte verfolgen kann, wenn andere bestimmen, welches Bild von dir in der Öffentlichkeit hängen bleibt.
0: Ja, und das war auch nicht immer so lustig. Gibt übrigens das Ganze auch als Spielfilm, diese Milli Vanilli-Geschichte, heißt Girl, You Know It's True, so wie der berühmteste Song des Projekts. Und jetzt auch bei uns, dank dir, Frank.
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0: 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Ja, wichtig. Muss ich immer hören, das Ding.
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0: Die Rolling Stones, Mixed Emotions hier im ARD Musikclub 80er. Wir haben eben mal wieder einen eurer Songvorschläge rausgezogen. So ein paar spielen wir immer mal wieder im Laufe des Abends bis Mitternacht. Und jetzt hat der Jochen Glück.
1: Hallo 80er-Team. Es müsste doch eigentlich auch was von der Little River Band aus den 80er geben. Ich habe da jetzt nicht wirklich nachrecherchiert, aber vielleicht findet ihr ja was, was nicht so oft im Radio kommt. Dankeschön, das war der Jochen aus Rothenburg ob der Tauber.
0: Es gibt tatsächlich ein paar wichtige Songs der Little River Band aus den 80ern, The Night Owls zum Beispiel. Der läuft aber eher regelmäßiger im Radio und Jochen hat sich ja explizit was gewünscht, was nicht so oft läuft. Deshalb hier die Little River Band aus den 80ern mit Take It Easy on Me.
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0: U2 im ARD Musikclub 80er und in der kommenden halben Stunde zum Beispiel mit der amerikanischen Soul-Disco-Band Shalamar. I can make you feel good. Funky.
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0: Mit Dave Jörg und hallo zusammen. Ein Willkommen in die echt große ARD Radiofamilie heute Abend. Und OMD, Orchestra Maneuvers in the Dark, sind bald auf Deutschland-Tour. Quer durch alle Regionen werden sie im August unterwegs sein. Und Sänger Andy McCluskey hatte Zeit für ein Interview und erzählt uns, was sie auf der Bühne alles vorhaben und teilt noch ein paar schöne Erinnerungen aus den wilden 80ern. In gut 10 Minuten geht's los. Schönen Abend zusammen. Und musikalisch starten wir jetzt mit Language of Love von Dan Fogelsberg.
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0: Enola Gay, eine der ersten Hits von OMD. Und die sind natürlich eine der bekanntesten und beliebtesten britischen Bands, die in den 80ern durchgestartet sind. Und sie kommen im August wieder auf Deutschland-Tour zu ihrem Summer of Hits Open Air durchs Land. Und ich freue mich sehr, Andy McCluskey ist in der Show. Hey, Andy, willkommen im ARD Musikclub 80er.
1: Hi Dave, nice to be with you.
0: Andy, ich bin ja selbst OMD-Fan und für mich habt ihr so gefühlt, ja, 124 Hits oder sowas gehabt. Ich mache mir ein bisschen Gedanken, dass eure Konzerte 4 Stunden lang gehen.
1: Don't worry.
2: Keine Sorge, wir spielen gut 90 Minuten und wir hoffen, dass 17 Songs auch okay sind.
0: Es sind ja auch komplett Open-Air-Konzerte. Bremen, Hanau, Bonn, Stuttgart und Bochum sind unter anderem mit dabei. Mal uns mal ein Bild, was man da dann erlebt.
2: Ich bin voll froh, dass wir im August kommen, weil es dann früher dunkel ist und das Schaulicht besser wirkt. Wir haben eine komplette Band auf der Bühne. Viele Hits, die Leute trinken Bier und grillen, wird eine Party, Tanzschuhe anziehen und dann geht's los.
1: It's gonna be a party, so people get their barbecue and their beer early, put their dancing shoes on and get ready.
0: Da gibt's ja dann Songs, die die Leute auf jeden Fall erwarten. Enola Gay, ne, zum Beispiel, haben wir schon gehört. Und Made of Orleans natürlich auch. Andere wie Forever Live and Die oder Dreaming. Aber wie pickt ihr den Rest raus bei so einem Songkatalog? Woher wisst ihr, was da genau passt?
2: Naja, wenn das draußen stattfindet, festivalmäßig, dann willst du einfach bei einer Party Spaß haben. Wir wissen, was da bei den Fans am besten ankommt. Das sind einfach die Hits. Damit sind die Leute groß geworden. Die waren im Radio. Also bei sowas jetzt gehen wir auf die Hits.
1: I think when we're doing something like this, we will be concentrating mostly on the hits this time.
0: Ich habe ja schon ein paar Mal Konzerte von euch gesehen und ihr habt immer einen unfassbaren Spaß auf der Bühne. Es sieht nie wie Routine aus. Wie macht ihr das denn?
2: Wir nehmen uns selbst nicht zu ernst, aber unsere Musik schon. Paul und ich kennen uns, seit wir 7 sind. Wir waren lange vor der Band schon Freunde.
1: Friendship before it was a band friendship.
0: Und ab 9. August gehen die Bandfreunde dann auf große Deutschlandtour. Wir reden mit Andy McCluskey von OMD gleich weiter, aber erst nochmal einen 80er-Hit von denen. 83 war Genetic Engineering 16 Wochen in den deutschen Charts und den holen wir jetzt mal wieder ins Radio.
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0: Kinetic Engineering von OMD Orchestral Maneuvers in the Dark hier im ARD Musikclub 80er. Und wir haben offensichtlich einen Nerv getroffen. Es melden sich viele. Der Andreas Grebelding aus Erftstadt hat geschrieben: Ich habe 82 OMD in Düsseldorf gesehen. Diverse Besucher haben Pogo getanzt. Ich erinnere mich noch gut, wie meine Hosenbeine geflattert haben von dem unfassbaren Bass, schreibt der Andreas, der ein großer Fan ist. Und Andy McCluskey, der OMD-Sänger, im Interview. Andy, ihr gehört wirklich zu den populärsten Synthpop-Bands in Großbritannien. Wie war das für euch, als ihr zusammen mit anderen Kollegen damals Popstars geworden seid? Hat's immer Spaß gemacht?
1: It was very strange because we did not create the band to be successful, famous, rich pop stars.
2: Das war echt schräg. Wir hatten die Band gar nicht auf Erfolg ausgelegt. Wir haben einfach Musik für uns gemacht. Wir mochten gar nicht viele andere Sachen damals.
1: So we were just wanting to do our thing, our new thing. And when we were very young, when we were 16.
2: In den 70ern als Teenies haben unsere Freunde Pink Floyd und Genesis gehört und die Eagles. Und was wir gemacht haben, das war keine Musik für die.
1: What is that you're doing? That's not music.
2: Und dann ist unser verrücktes Samstagnachmittag-Hobby plötzlich unser Beruf geworden. Oh, glücklicher Unfall. Und dann waren wir im Fernsehen in Top of the Pops und sowas. War echt merkwürdig. Was aber passiert ist, wir hatten so einen miesen Plattenvertrag unterschrieben, dass wir mit all den Hits und Platten nicht wirklich reich geworden sind in den 80ern.
1: We were never very rich back in the 80s.
0: Aber später habt ihr dann ja auch bessere Verträge gehabt und auch mehr verdient. Aber mit dem Charterfolg habt ihr euch doch manchmal kneifen müssen, denke ich mir, wenn das alles so ein bisschen ein glücklicher Unfall und Zufall war.
1: Oh, there were many pinch-me-moments. There were many.
2: Man musste uns öfter kneifen. Immer kurz bevor im TV-Studio das Rotlicht angegangen ist, haben Paul und ich uns ungläubig angeschaut. Wie zum Henker kommen wir hierhin?
1: How the hell did this happen? We felt like imposters.
2: Ja, wir haben uns wie Betrüger gefühlt. Wir sind doch keine Popstars, sondern nur zwei Jungs aus Liverpool, die komische Musik machen.
1: Trying to make weird music.
0: Andy, und ihr hattet mit OMD schon immer eine ganz besondere Beziehung zu den Fans in Deutschland. Hast du nach all den Jahren da irgendwie eine Erklärung dafür?
1: I honestly don't know. I get asked often, you know, why is
2: Ehrlich, ich habe keine Ahnung. Ich werde das oft gefragt, warum wir in Deutschland gut ankommen. Ich bin sehr froh darüber. Zwei unserer Lieblingsbands kommen aus Düsseldorf, nämlich Kraftwerk und die Elektronikband Neu.
1: Two bands from Düsseldorf, Kraftwerk and Neu. And I mean, I did learn German in school a long time ago.
2: Und ich kann aus der Schule ein bisschen Deutsch, habe ein bisschen Bühnendeutsch drauf. Aber am wichtigsten, einige unserer Hits haben keinen Refrain.
1: They don't have a chorus, they have a melody.
2: Sondern einfach eine Melodie. Die kann einfach jeder mitsingen.
1: Everybody can sing along with the melody.
0: Das ist bestimmt auch eine Erklärung, aber bestimmt nicht die einzige für den Erfolg bei uns von OMD. Andy McCluskey, der Sänger, in 20 Minuten noch eine kleine Runde mit ihm. Dann frage ich ihn nach einem 80er-Song, den er selbst toll findet, von einem anderen Künstler.
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0: die großartigen Pointer Sisters.
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0: Mit Dave Jörg. Und geht's bei den Damen im Pop eigentlich noch mehr 80er als mit Kim Wilde? Nee, kaum. Also die hat die Dekade so definiert mit ein paar anderen ganz, ganz großen Frauen des Pop. Von ihr haue ich jetzt einen echten Knaller raus. The Second Time. Fetter Sound und geht echt gut ab.
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0: Adrian Gurewitz, der britische Sänger und Gitarrist mit Classic. Ah, der Musikclub 80er, und ich spreche mit Andy McCluskey, dem Hauptsänger von OMD, jetzt nochmal. Wir haben schon viel gehört über die anstehende Deutschland-Tour im August und über die 80er, in denen die Plattenfirma 7 ja mit einem Knebelvertrag ganz schön über den Tisch gezogen hat. Andy, aber jetzt an dich die ARD Musikclub-Frage, die wir allen unseren musikalischen Gästen stellen. Welchen 80er-Song von anderen Künstlern findest du gut und warum?
1: Oh, it would be Sweet Dreams Are Made of This. Eurythmics, Sweet Dreams, such a great song.
2: Was für ein toller Song und eine Band mit so einem tollen Look. Annie Lennox, einfach eine großartige Stimme. Und ich liebe den Synthpop-Song.
0: Finde ich auch. Ich find Annie Lennox klasse. Ich habe mir mal tatsächlich ihr Elternhaus in Aberdeen von außen angeguckt, weil ich mal so einen Vibe kriegen wollte, wo sie herkommt.
1: Really? Wow.
0: Wirklich wahr. Tolle, tolle Frau und eine tolle Band.
1: Absolutely.
0: Aber das nur am Rande. Andy McCluskey von OMD im ARD Musikclub 80er. Vielen Dank für deine Zeit und vor allem alles Gute für die Tour in Deutschland im August.
1: Danke sehr, Dave. Auf Wiedersehen. Tschüss.
0: Tschüss. Bis dann. Und natürlich spielen wir auch Sweet Dreams für ihn jetzt.
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0: Das ganz, ganz große Geschirr. Montserrat Caballé und Freddie Mercury. Barcelona. Muss man erstmal eine Sekunde wirken lassen. So, hier ist der Radio Musik Club 80er. Und auch der ein oder andere 80er Wunsch kommt von euch ins Programm. Jetzt haben wir einen von Martin Lewis aus Karlsruhe. Er schreibt, die Talking Heads sollten nicht fehlen. Deshalb wünscht er sich Road to Nowhere. Toller Song, sagt er, tolles Video. Ja, stimmt, ich erinnere mich, Martin. Er grüßt seine Familie, nehme ich mal an, Nicole, Bente, Janis und die tolle Jule, vor allem die.
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1: Mit Dave Jörg. Ich freue mich sehr. Vor allem darüber, dass wir noch eine Stunde gemeinsam haben und die großartige Musik dieses Jahrzehnts unenthemmt feiern. Also tut euch bloß keinen Zwang an. Und bei manchen Songs haben sich auch bestimmte Erinnerungen eingebrannt. Zum Beispiel bin ich 1987 im Südhessischen damals mit dem Fahrrad im Sommer unterwegs gewesen, hatte verbotenerweise meinen Walkman auf. Ja, sollte man nicht machen. Aber diesen Song von New Order auf den Ohren, pures Lebensgefühl damals, von Sommerfahrtwind noch im Gesicht. Toll, vergesse ich nie.
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0: Never Be the Same von Christopher Cross. Und der hat so eine schöne, samtige Stimme. Ist immer toll, wenn man den hört.
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0: Längere und besondere Fassungen von großen 80er-Hits, die haben wir jede Woche für euch. Heute habe ich eine aus unserem Nachbarland Frankreich rausgesucht. In der zweiten Hälfte der 80er ist ja bei uns so eine Welle von französischen Hits gekommen. Voyage, Voyage oder Ella, Ella zum Beispiel, ihr wisst das noch. Aber auch die französische Rocksängerin Gage Paty war dabei mit Etienne. In Frankreich war der Song bzw. das Video dazu ein Skandal. In Etienne geht es ziemlich unverblümt um Schweinkram. Der Text ist schon nicht mehr doppeldeutig, der ist eindeutig, aber auf Französisch klingt es halt auch sehr schön. Im Video regelt sich die Gage Paty in frivolen Posen. Sie ist Tänzerin, die kann sich auch ganz schön verbiegen, aber die Zeiten sind in Frankreich in den 80ern auch politisch sehr konservativ gewesen und viele Leute haben sich halt aufgeregt. Ist so ein bisschen wie wenn Madonna damals einen rausgehauen hat. Würde heute kaum noch jemanden jucken. Deshalb, egal, der Song Etienne ist super. Sie singt klasse. Einer meiner Lieblingshits aus unserem Nachbarland. Oh la la, und hier ist die Version Long von Etienne. Die Maxi, die ist richtig gut.
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0: Mandinka, so hat Sinead O'Connor in den 80ern geklungen. Und hier ist der ARD Musikclub 80er. Jetzt nochmal Platz für einen eurer Songvorschläge, die ihr mal wieder hören wollt. Und die Alexandra in der Schweiz hatte sich ins Studio gemeldet und ich habe sie zurückgerufen. Hallöchen, guten Abend.
1: Guten Abend.
0: Du hörst den ARD Musikclub 80er heute das erste Mal. Willkommen.
1: Das stimmt. Vielen Dank. Es macht mir Spaß, es ist meine Jugend, das ist wunderschön.
0: Das haben wir alle gemeinsam, wir haben alle ganz tolle Erinnerungen an die Musik und an die Zeiten.
1: Ja, absolut.
0: Und du hast auch gleich einen Musikwunsch von den Scorpions mit reingeschickt. Welcher Song und was verbindest du damit?
1: Das ist Still Loving You aus dem Jahr 1984. Ich komme gebürtig aus Mainz.
0: Ach.
1: Und das war der Abschlusstanzkurs in der Tanzschule Sense im September 1984 und ich hatte da einen ganz großen Schwarm. Er war nicht direkt mein Tanzpartner, aber mit dem gleichen Tanzkurs und wir stahlen uns dann raus. Der Abschlussball fand im Hotel statt am Rhein und dann gingen wir raus an den Rhein und da bekam ich dann meinen ersten Kuss und das war toll. Und hinterher schenkte er mir eine Musikkassette mit eben der ganzen Platte von den Scorpions und hatte bei dem Lied Still Loving You ein Kreuzchen gemacht.
0: Oh, das ist ja so süß und so romantisch.
1: Ja.
0: Ich höre aber so raus, Still Loving You, immer noch Liebe ist nicht, oder?
1: Nein, das war wirklich eine Schwärmerei. Es ist auch wirklich nie was geworden. Ich habe immer für ihn geschwärmt, aber wir sind nie ein Paar geworden. Da war ich 15 und das war einfach schön.
0: Dann lass uns diese Erinnerungen nochmal wiederbeleben mit Still Loving You von den Scorpions.
1: Würde mich sehr freuen. Danke.
0: Vielen, vielen Dank, dass du diese wunderschöne Geschichte mit uns geteilt hast.
1: Sehr gerne.
0: Wünsche dir was.
1: Schönen Abend.
0: Danke.
1: Tschüss.
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0: Das ist eine Powerballade von den Scorpions. Still loving you.
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0: Mit Dave Jörg und die letzte halbe Stunde 80er für heute eröffnen wir mit Alphaville. Das war die zweite Single, die nach Big in Japan rausgekommen ist. Und auch die wurde ein Riesenhit. Sounds like a Melody. Jetzt bei uns.
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0: Walking After Midnight von Fairground Attraction. Und dieser schöne Akustik-Sound ist das Markenzeichen der Band. Übrigens, seit 2 Jahren gibt es die wieder. Die haben sich neu formiert.
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0: Und es gibt Songs, die sind scheinbar in der Versenkung der Popindustrie verschwunden und nur ganz wenige Leute erinnern sich dann noch dran. Heute habe ich einen von Multitalent Mike Batt rausgeholt. Love Makes You Crazy aus dem Jahr 1983 geht so.

0: Synthesizern und Drumcomputern damals, was so ein bisschen untypisch für ihn war, hat er mir auch mal erzählt. Aber alle haben es in den 80ern da benutzt und so kam er dann eben auch dazu, Mike Batt.
1: Because all these things like drum machines and synthesizers were becoming so much more developed. All of the producers, everyone was using them. And I did have the Fairlight Company just literally down the road in Sydney where my boat was anchored. Fairlight lent me their prototype and I enjoyed working with it. It was extraordinary new technology.
0: Und welcher Sound ihn da komplett weggehauen hat, wie er hier erzählt, der Mike Batt, war der ganz neue Fairlight CME Synthesizer und Sampler, der erste Keyboard-Computer, der echte Geräusche aufnehmen konnte und die man dann mit einer Tastatur spielen konnte. Damals eine Revolution und weil Mike Batt in Sydney vor Anker gelegen hatte, hat die Firma Fairlight um die Ecke ihm einfach den neuesten Prototypen von dieser Wunderkiste ausgeliehen. Und so ist dieser Sound damals auf dem Album Zero Zero dann auch gelandet. Und diese Single Love Makes You Crazy, die hören wir jetzt hier im ARD Musikclub 80er. Mike Batt.

Status Quo, auch in den 80ern nochmal ganz groß dabei. Ah, der Musikclub 80er, und das war's schon fast von uns. Schön, dass ihr ganz oder eine ganze Weile dabei wart. Freut mich sehr. In einer Woche bin ich an derselben Stelle wieder am Start, wenn ihr Lust habt. Ein ganz besonderer Song jetzt von der DDR-Band Silly. 86, Bataillon d'Amour. Die Platte hat in Ostberlin damals der Westmusiker Mickey Mäuser mitproduziert. Es war echt eine Sensation, dass das möglich war. Ich bin Dave Jörg und wir hören uns bald.

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2: Mit Dave Jörg, herzlich willkommen. Die wunderbaren 80er haben ihre Türen wieder aufgemacht und jeder darf rein. Ein großes Highlight nachher in der Show ist OMD-Sänger Andy McCluskey. Darüber freue ich mich wirklich sehr. Ich spreche mit ihm über die anstehende Deutschland-Tour und schöne 80er-Geschichten der Band. Wir ehren die große Bonnie Tyler, die heute großen Geburtstag hat, aber leider noch sehr angeschlagen ist. Und wir reden auch mal über Milli Vanilli. Denn was viele gerade verwirrt, einer der Tänzer von damals, Fabrice Morvan, benutzt aktuell den Bandnamen. Aber der hat doch nie gesungen. Wie passt denn das alles zusammen? Und das ist noch lange nicht alles heute. Hallo zusammen.
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0: Sommerfeeling aus Italien mit Baltimora und Tarzan Boy. Schönen Montagabend und willkommen in den 80ern. Wir gucken mal eben schnell auf eine große 80er-Platte, die komplett ohne Gitarren ausgekommen ist.
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0: Wir sprechen über Upstairs at Eric's, das Debütalbum des britischen Duos Yazoo. Ein Keyboarder, der sich gerade frisch nach einer Platte von Depeche Mode hatte scheiden lassen, Vince Clarke, und eine damals komplett unbekannte Sängerin namens Alison Moyet. Und zusammen klingen die damals wirklich unschlagbar.

0: Die Mischung aus Synthesizer und Allisons bluesiger Stimme ist einfach der Knaller und hat damals Maßstäbe gesetzt. Warmer Gesang und kühle Elektronik zusammen, das macht einfach Gänsehaut. Ich hatte die Alison Moyet vor ein paar Jahren auf ihre Zeit bei Yazoo angesprochen in meinem letzten Interview mit ihr. Und sie denkt super, super gerne an diese Zeit zurück.
1: Oh, with a lot of love and gratitude, you know, it was like...
2: So viele Sachen waren ganz neu für mich, deshalb denke ich mit Liebe und Dankbarkeit an die Yazoo-Zeit. Es war unschuldig, es gab keinen Druck, wir konnten einfach unser Ding machen, lange bevor eine Plattenfirma aus uns so monströse Geldmaschinen gemacht hat.
1: You were hooked with this idea that record companies had that you were a money-making beast. And
2: in der Band Yazoo haben Vince und ich unsere Songs geschrieben. Wir hatten sowas wie echte Freiheit. Deshalb singe ich die Songs von damals immer noch gerne. Ach, ich habe diese Zeit geliebt.
1: A real freedom in that. You know, I love that period and I'm really grateful for it and I really enjoy still doing some material from that time.
0: Deshalb singt sie im September bei ihrer nächsten Solotour in Deutschland vor allem und ausdrücklich auch hauptsächlich Yazoo-Songs. Wie großartig ist das denn? Wenn ihr euch für das Album Upstairs at Eric's weiter interessiert, gerne in den Meilensteine-Podcast reinhören. Auf ARD Sounds gibt's den. Und jetzt den Knaller-Hit auf der Platte Don't Go.
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0: Platte from a Heart. Steve Allen war das, ein Musiker aus Liverpool, der nur diesen einen Hit hatte.
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0: Kommt jetzt mit mir in die Fernsehwelt der 80s. Da geht's jetzt um eine Serientitelmelodie und ihr erkennt sie. Und ich behaupte, das kennen so viele von euch, dass es hier gleich auf allen Kanälen glüht. Wir spielen aus Spaß und der Freude und ich finde es einfach toll, dass ihr mitmacht und mitratet. Aber ein bisschen Ruhm ist natürlich auch drin, wenn ihr ganz am Ende im Radio landet und richtig liegt. Und einen 80er Musikwunsch erspielt ihr euch dann auch als Bonus. Also hingehört, welche TV-Serie ist das hier?

0: Meldet euch auf der 06131 92 93 94 95 entweder über Messenger, Nachricht auf WhatsApp oder Signal oder direkt anrufen 06131 92 93 94 95. Lösungen durchsagen und damit bewerbt ihr euch fürs Spiel. Ich bin gespannt.
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0: Fräulein Menke und Hohe Berge.
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0: Mit Dave Jörg, schön, dass ihr wieder dabei seid. Viele von euch schreiben uns, dass Montagabend die 80er im Radio ganz, ganz fett im Kalender stehen. Darüber freuen wir uns sehr. So, und jetzt zählen wir eben mal musikalisch zwei Takte ein. Achtung. 2, 3, 4. 1, 2, 3, 4. Mach ein bisschen Dampf mit AC/DC. Back in Black, 1980.
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0: Egal, was Stevie Nicks singt, immer zauberhaft. Hier Solo, Rooms on Fire. Und hier kommt die Lösung unseres TV-Melodierätsels.
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0: Und ein Mitspieler haben wir ausgelost. Guten Abend nach Gaudernheim. Hallo Knut Burkhardt, grüß dich.
2: Guten Abend.
0: So, ich spiele nochmal für alle die Titelmusik vor, die wir suchen. Und dann löst du auf. Momentchen, was ist das hier? Boah, das ist so markant. Es haben sich wirklich super viele Leute gemeldet. Deswegen, Knut, wie ist die Lösung?
2: Das ist das Theme, also das Thema für immer, die Titelmelodie von Tim Thaler.
0: Jawohl! Natürlich, Tim Thaler. Ja. Die Originalserie, die Weihnachten auf Silvester und Neujahr 79 auf 80 das erste Mal lief. Der Junge, der sein Lachen verkauft hat und jede Wette gewinnt. Und es haben natürlich ein paar kundige Leute geschrieben, Moment mal, das ist doch eine 70er-Serie. Knut, stimmt halb. Es ist auch eine 80er-Serie.
2: Genau, die lief 79 auf 80.
0: Und du hast ein bisschen später geguckt in den Wiederholungen, ne?
2: Ja, ich war damals noch nicht so alt. Ja. Ich war zwar schon auf der Welt, aber ja, mit anderthalb war das noch nicht so weit, ja.
0: Aber hat dich auch in der Wiederholung fasziniert, das Ding?
2: Ja, definitiv, ja. Absolut.
0: Was ist das Markanteste, was du noch in Erinnerung hast aus der Serie?
2: Aus der allerersten Folge dieser Flugzeugabsturz.
0: Oh ja, das ist, wo der Papa stirbt, ne?
2: Und dann, genau, wo der Papa stirbt und dann halt am Schluss diese letzte Wette, wo er dann wettet, dass er sein Lachen wieder kriegt.
0: Genau, und ich habe Horst Frank als Baron Le Foyeux, also als der Teufel, wenn man es rückwärts liest, heißt das Teufel, das ist so meine Lieblingsfigur, der war so, so böse und das hat mich echt beeindruckt. Und natürlich die tolle Musik von Christian Bruhn. Was kann ich dir heute Gutes tun, denn du hast ja dir einen 80er-Song erspielt.
2: Ja, von Opus, Life is Life.
0: Sehr schön. Danke dir, lieber Knut.
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0: Und so, Moment. Habe ich den falschen Knopf erwischt. Danke dir, Knut. Und hier kommt dein Wunsch. Life is Life von Opus. Grüße.
2: Ja, danke. Danke ebenso. Ciao.
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Duran Duran im AD Musikclub 80er und wir schauen natürlich auch immer mal wieder, welche 80er Songideen ihr so habt mit euren Vorschlägen über die 06131 92 93 94 95 Messenger oder anrufen und mit bisschen Glück landet euer Wunsch dann hier im Radio. Jetzt für den Jan aus Baden-Württemberg, er sagt 80er, mega, da fällt mir Boytronic mit You ein.

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1: Mit Dave Jörg. Schön, dass ihr da seid. Das Beste, was euch montags abends passieren kann, die 80er. Und wir üben jetzt mal alle unseren Hofknicks. König Rio der Erste kommt. Der König von Deutschland.
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0: Total Eclipse of the Heart. Mit dem Song unter der Regie von Megaproduzent Jim Steinman ist Bonnie Tylers ganz große 80er-Karriere losgegangen. Ganz kurz hier im AD Musikclub mal zwei Warnmeldungen. Vorsicht bitte auf der B313 Nürtingen Richtung Plochingen zwischen der A8 Köngen und Wendlingen Süd. Da steht ein kaputtes Auto auf dem Beschleunigungsstreifen hinter einer Kurve. Und Vorsicht bitte auf der A60 Rüsselsheim Richtung Mainz zwischen Bischofsheim und Mainz-Spitzdreieck. Da liegt ein Metallteil auf der linken Spur. Hier im AD Musikclub 80er hat die Bonnie heute ihren Platz, denn natürlich ist unser aller Herzen voll mit ihr, denn sie wird 75, aber wie ihr sicher mitbekommen habt, sie ist ernsthaft krank. Katharina Heinius aus Musikclub-Team, es soll Bonnie Tyler besser gehen. Wie ist denn da der Stand?
1: Wir wissen noch nicht so viel. Was wir wissen ist, Bonnie Tyler liegt noch immer nach einer Not-OP am Darm im Krankenhaus in Portugal. Sie ist aber stabil. Die Ärzte sind zuversichtlich, dass sie sich erholen wird. Das schreibt ihr Team auf ihrer Webseite und bittet um Ruhe und um Privatsphäre für die Familie. Und darum, dass man online, in den sozialen Medien oder auch sonst wo den Spekulationen über Bonnie Tylers Gesundheitszustand keine Aufmerksamkeit schenken soll.
0: Das machen wir auch nicht. Wir spekulieren nicht. Wir wünschen alles Gute und gute Genesung. Und wir vertrauen natürlich darauf, dass die Ärzte in Portugal an der Algarve sich um sie bestens kümmern. Katharina, wenn ich an Bonnie Tyler denke, dann denke ich an ihre tolle, raue Stimme, die blonde, wilde Mähne und ihre dunklen, geschminkten Augen. Das ist ja bis heute ihr Markenzeichen.
1: So ist es. In den 80ern war sie damit die Königin der Powerballade. Und da kann man wirklich sagen, da hat sie aus der Not eine Tugend gemacht. Sie hatte Knoten auf den Stimmbändern, die sie hat operieren lassen müssen. Und deshalb hat sie so eine raue, harte, fast schon eckige Stimme bekommen. Sie selbst ist aufgewachsen mit 5 Geschwistern, 3 Schwestern und 2 Brüdern. Da war also ganz schön was los zu Hause. Die Liebe zum Singen, das hat sie in einem Interview mal erzählt. Das hat sie von ihrer Mutter geerbt. Sie sagte, meine Mutter hatte jede Menge Schallplatten und bei der Hausarbeit sang sie bei geöffnetem Fenster aus voller Kehle. Die Leute blieben draußen stehen, um ihr zuzuhören. Sie war unglaublich.
0: Und Kathi, du hattest das große Glück, du hast mit Bonnie Tyler auch selbst schon gesungen. Wie war das denn?
1: Ja, sie hat gesungen und ich habe Gitarre dazu gespielt. Und genau so meine ich das auch. In der Regel orientiert sich der Sänger, die Sängerin an der Gitarre oder an dem Instrument, das sie oder ihn begleitet. Mit ihr war es so, sie hat mir alles vorgegeben. Also ich habe mich an ihr orientiert beim Spielen. Sie war der Boss in dem Moment. Sie hat beim Musikmachen mir in jeder Sekunde das Gefühl gegeben, sie sagt mir, wo es lang geht. Das war sehr energetisch, sie war super präsent, starke Frau.
0: Warum bin ich nicht überrascht? Danke, Kathi.
1: Gern.
0: Und zu Bonnies 75. legen wir noch einen Song oben drauf. Aus dem 2. Album, das sie mit Meatloafs genialen Produzenten Jim Steinman gemacht hat. Also die Platte Secret Dreams und Forbidden Fire. Da hören wir jetzt If You Were a Woman and I Was a Man. 1986 war das.
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0: Was Not Was und hier Walk the Dinosaur im ARD Musikclub 80er. Mach mir doch kein Knutschfleck, hat die Sängerin Ixi in der Neuen Deutschen Welle so lustig gesungen und viele haben sich darüber amüsiert und ist ja dann auch ein geflügeltes Wort geworden. So beim Knutschen mit dem Liebsten oder der Liebsten. Ausgerechnet bei den eigenen Töchtern, hat Ixi mir mal erzählt, hat das Lied keine vorbeugende Wirkung gehabt.
1: Ich habe drei Mädchen, drei Töchter. Und die erste, die große, was hat die gemacht? Und die zweite und die dritte, als die in die Pubertät kam, die kamen nach Hause aus der Schule mit so viel Knutschflecken. Also da hat es irgendwie nicht so geholfen.
0: Okay, ach Mensch, Ixi. Aber du hast uns auf ewig eine Freude gemacht mit dem Song.
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0: Der Knutschfleck von Ixi. Ich glaube, in meinem Leben hatte ich ein einziges Mal auch einen, aber das war mir auch wahnsinnig peinlich.
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0: Mit Dave Jörg und ich freue mich jetzt auf einen Song der Band Aztec Camera, einer von unzähligen Riesentalenten aus der schottischen Stadt Glasgow. In den 80ern waren die ziemlich bekannt, aber leider heute nicht mehr so auf dem Schirm und im Ohr der Leute. Das ist schade. Deshalb kriegen sie hier ihren Platz mit dem Song Somewhere in My Heart.
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0: All the Love in the World von Dionne Warwick, ARD Musikclub 80er. Und es sollte ein großes Konzert werden zum 250. Geburtstag der USA, das Freedom 250 Festival. Aber nachdem 6 von ursprünglich 9 Acts abgesagt haben, streicht Donald Trump, der Präsident, die Jubiläumskonzerte in Washington D.C. D.C. jetzt ganz. Unter anderem sollten Milli Vanilli bei Trump auftreten. Fab Movan hat abgesagt, aber Moment mal, warum nennt er sich eigentlich noch so? Frank Habeck-Johansen aus dem ARD-Musikclub-Team. Da war doch was, irgendwas mit nur Lippen bewegen.
1: Ja, und zwar einer der größten Pop-Skandale überhaupt, ne? Fab Movan war ja die eine Hälfte von Milli Vanilli, dem Duo, das Ende der 80er riesige Hits hatte. Problem aber natürlich, die beiden haben die Songs eben gar nicht selber gesungen. Das flog 1990 auf, der Grammy wurde aberkannt und Milli Vanilli, ja, wurde weltweit eigentlich zum Synonym für Playback und Fake.
0: Und trotzdem tritt er heute noch unter dem Namen auf.
1: Genau, das Spannende ist, Fab Movan hat sich den Namen inzwischen praktisch zurückerobert. Er sagt heute offen, was damals passiert ist, hat ein Buch drüber geschrieben und tritt mittlerweile tatsächlich live mit eigener Stimme auf. Man sollte es nicht meinen. Die Geschichte wird inzwischen ja viel differenzierter gesehen als damals.
0: Und jetzt also die Absage bei diesem doch sehr Trump-nahen Event.
1: Ja, Movan sagt, er dachte zunächst, das sei einfach so ein nostalgisches Musikfestival. So. Als immer mehr Künstler aber abgesprungen sind und die politische Dimension da deutlich wurde, hat er sich zurückgezogen. Seine Begründung, er wolle Menschen mit Musik zusammenbringen und sich nicht in politische Debatten hineinziehen lassen.
0: Ja, kann man auch verstehen. Aber verrückt eigentlich, ausgerechnet der Mann von Milli Vanilli spricht heute von Authentizität.
1: Ja, das stimmt, aber vielleicht gerade deshalb. Ne? Kaum jemand weiß besser als Fab Movan, wie lange eben einen so eine Geschichte verfolgen kann, wenn andere bestimmen, welches Bild von dir in der Öffentlichkeit hängen bleibt.
0: Ja, und das war auch nicht immer so lustig. Gibt übrigens das Ganze auch als Spielfilm, diese Milli Vanilli-Geschichte, heißt Girl, You Know It's True, so wie der berühmteste Song des Projekts. Und jetzt auch bei uns, dank dir, Frank.
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0: Doing, doing, doing. Ja, wichtig. Muss ich immer hören, das Ding.
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0: Die Rolling Stones, Mixed Emotions hier im ARD Musikclub 80er. Wir haben eben mal wieder einen eurer Songvorschläge rausgezogen. So ein paar spielen wir immer mal wieder im Lauf des Abends bis Mitternacht. Und jetzt hat der Jochen Glück.
1: Hallo 80er Team. Es müsste doch eigentlich auch was von der Little River Band aus den 80er geben. Ich habe da jetzt nicht wirklich nachrecherchiert, aber vielleicht findet ihr ja was, was nicht so oft im Radio kommt. Dankeschön, das war der Jochen aus Rothenburg ob der Tauber.
0: Es gibt tatsächlich ein paar wichtige Songs der Little River Band aus den 80ern, The Night Owls zum Beispiel. Der läuft aber eher regelmäßiger im Radio und Jochen hat sich ja explizit was gewünscht, was nicht so oft läuft. Deshalb hier die Little River Band aus den 80ern mit Take It Easy on Me.
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0: U2 im ARD Musikclub 80er und in der kommenden halben Stunde zum Beispiel mit der amerikanischen Soul-Disco-Band Shalamar. I can make you feel good. Funky.
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0: Mit Dave Jörg und hallo zusammen. Ein Willkommen in die echt große ARD Radiofamilie heute Abend. Und OMD, Orchestra Maneuvers in the Dark, sind bald auf Deutschland-Tour. Quer durch alle Regionen werden sie im August unterwegs sein. Und Sänger Andy McCluskey hatte Zeit für ein Interview und erzählt uns, was sie auf der Bühne alles vorhaben und teilt noch ein paar schöne Erinnerungen aus den wilden 80ern. In gut 10 Minuten geht's los. Schönen Abend zusammen. Und musikalisch starten wir jetzt mit Language of Love von Dan Fogelsberg.
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0: Enola Gay, eine der ersten Hits von OMD. Und die sind natürlich eine der bekanntesten und beliebtesten britischen Bands, die in den 80ern durchgestartet sind. Und sie kommen im August wieder auf Deutschland-Tour zu ihrem Summer of Hits Open Air durchs Land. Und ich freue mich sehr, Andy McCluskey ist in der Show. Hey, Andy, willkommen im ARD Musikclub 80er.
1: Hi Dave, nice to be with you.
0: Andy, ich bin ja selbst OMD-Fan und für mich habt ihr so gefühlt, ja, 124 Hits oder sowas gehabt. Ich mache mir ein bisschen Gedanken, dass eure Konzerte 4 Stunden lang gehen.
1: Don't worry.
2: Keine Sorge, wir spielen gut 90 Minuten und wir hoffen, dass 17 Songs auch okay sind.
0: Es sind ja auch komplett Open-Air-Konzerte. Bremen, Hanau, Bonn, Stuttgart und Bochum sind unter anderem mit dabei. Mal uns mal ein Bild, was man da dann erlebt.
2: Ich bin voll froh, dass wir im August kommen, weil es dann früher dunkel ist und das Schaulicht besser wirkt. Wir haben eine komplette Band auf der Bühne. Viele Hits, die Leute trinken Bier und grillen, wird eine Party, Tanzschuhe anziehen und dann geht's los.
1: It's going to be a party, so people get their barbecue and their beer early, put their dancing shoes on and get ready.
0: Da gibt's ja dann Songs, die die Leute auf jeden Fall erwarten. Enola Gay, ne, zum Beispiel, haben wir schon gehört. Und Made of Orleans natürlich auch. Andere wie Forever Live and Die oder Dreaming. Aber wie pickt ihr den Rest raus bei so einem Songkatalog? Woher wisst ihr, was da genau passt?
2: Naja, wenn das draußen stattfindet, festivalmäßig, dann willst du einfach bei einer Party Spaß haben. Wir wissen, was da bei den Fans am besten ankommt. Das sind einfach die Hits. Damit sind die Leute groß geworden. Die waren im Radio. Also bei sowas jetzt gehen wir auf die Hits.
1: I think when we're doing something like this, we will be concentrating mostly on the hits this time.
0: Ich habe ja schon ein paar Mal Konzerte von euch gesehen und ihr habt immer einen unfassbaren Spaß auf der Bühne. Es sieht nie wie Routine aus. Wie macht ihr das denn?
2: Wir nehmen uns selbst nicht zu ernst, aber unsere Musik schon. Paul und ich kennen uns, seit wir 7 sind. Wir waren lange vor der Band schon Freunde.
1: Friendship before it was a band friendship.
0: Und ab 9. August gehen die Bandfreunde dann auf große Deutschlandtour. Wir reden mit Andy McCluskey von OMD gleich weiter, aber erst nochmal einen 80er-Hit von denen. 83 war Genetic Engineering 16 Wochen in den deutschen Charts und den holen wir jetzt mal wieder ins Radio.
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0: Kinetic Engineering von OMD Orchestral Maneuvers in the Dark hier im ARD Musikclub 80er. Und wir haben offensichtlich einen Nerv getroffen. Das melden sich viele. Der Andreas Grebelding aus Erftstadt hat geschrieben: Ich habe 82 OMD in Düsseldorf gesehen. Diverse Besucher haben Pogo getanzt. Ich erinnere mich noch gut, wie meine Hosenbeine geflattert haben von dem unfassbaren Bass, schreibt der Andreas, der ein großer Fan ist. Und Andy McCluskey, der OMD-Sänger im Interview. Andy, ihr gehört wirklich zu den populärsten Synthpop-Bands in Großbritannien. Wie war das für euch, als ihr zusammen mit anderen Kollegen damals Popstars geworden seid? Hat's immer Spaß gemacht?
1: It was very strange because we did not create the band to be successful, famous, rich pop stars.
2: Das war echt schräg. Wir hatten die Band gar nicht auf Erfolg ausgelegt. Wir haben einfach Musik für uns gemacht. Wir mochten gar nicht viele andere Sachen damals.
1: So we were just wanting to do our thing, our new thing. And when we were very young, when we were 16.
2: In den 70ern als Teenies haben unsere Freunde Pink Floyd und Genesis gehört und die Eagles. Und was wir gemacht haben, das war keine Musik für die.
1: What is that you're doing? That's not music.
2: Und dann ist unser verrücktes Samstagnachmittag-Hobby plötzlich unser Beruf geworden. Oh, glücklicher Unfall. Und dann waren wir im Fernsehen in Top of the Pops und sowas. War echt merkwürdig. Was aber passiert ist, wir hatten so einen miesen Plattenvertrag unterschrieben, dass wir mit all den Hits und Platten nicht wirklich reich geworden sind in den 80ern.
1: Wir waren nie sehr reich in den 80ern.
0: Aber später habt ihr dann ja auch bessere Verträge gehabt und auch mehr verdient. Aber mit dem Charterfolg habt ihr euch doch manchmal kneifen müssen, denke ich mir, wenn das alles so ein bisschen ein glücklicher Unfall und Zufall war.
1: Oh, there were many pinch me moments. There were many.
2: Man musste uns öfter kneifen. Immer kurz bevor im TV-Studio das Rotlicht angegangen ist, haben Paul und ich uns ungläubig angeschaut. Wie zum Henker kommen wir hierhin?
1: How the hell did this happen? We felt like imposters.
2: Ja, wir haben uns wie Betrüger gefühlt. Wir sind doch keine Popstars, sondern nur zwei Jungs aus Liverpool, die komische Musik machen.
1: Trying to make weird music.
0: Andy, und ihr hattet mit OMD schon immer eine ganz besondere Beziehung zu den Fans in Deutschland. Hast du nach all den Jahren da irgendwie eine Erklärung dafür?
1: I honestly don't know. I get asked often, you know, why is
2: Ehrlich, ich habe keine Ahnung. Ich werde das oft gefragt, warum wir in Deutschland gut ankommen. Ich bin sehr froh darüber. Zwei unserer Lieblingsbands kommen aus Düsseldorf, nämlich Kraftwerk und die Elektronikband Neu.
1: Two bands from Düsseldorf, Kraftwerk and Neu. And I mean, I did learn German in school a long time ago.
2: Und ich kann aus der Schule ein bisschen Deutsch, habe ein bisschen Bühnendeutsch drauf. Aber am wichtigsten, einige unserer Hits haben keinen Refrain.
1: They don't have a chorus, they have a melody.
2: Sondern einfach eine Melodie. Die kann einfach jeder mitsingen.
1: Everybody can sing along with the melody.
0: Das ist bestimmt auch eine Erklärung, aber bestimmt nicht die einzige für den Erfolg bei uns von OMD. Andy McCluskey, der Sänger, in 20 Minuten noch eine kleine Runde mit ihm. Dann frage ich ihn nach einem 80er-Song, den er selbst toll findet, von einem anderen Künstler.
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0: die großartigen Pointer Sisters.
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0: Mit Dave Jörg. Und geht's bei den Damen im Pop eigentlich noch mehr 80er als mit Kim Wilde? Nee, kaum. Also die hat die Dekade so definiert mit ein paar anderen ganz, ganz großen Frauen des Pop. Von ihr haue ich jetzt einen echten Knaller raus. The Second Time. Fetter Sound und geht echt gut ab.
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0: Adrian Gurewitz, der britische Sänger und Gitarrist mit Classic. ARD Musikclub 80er und ich spreche mit Andy McCluskey, dem Hauptsänger von OMD, jetzt nochmal. Wir haben schon viel gehört über die anstehende Deutschlandtour im August und über die 80er, in denen die Plattenfirma 7 ja, mit einem Knebelvertrag ganz schön über den Tisch gezogen hat. Andy, aber jetzt an dich die ARD Musikclub-Frage, die wir allen unseren musikalischen Gästen stellen. Welchen 80er-Song von anderen Künstlern findest du gut und warum?
1: Oh, it would be Sweet Dreams Are Made of This. Eurythmics, Sweet Dreams, such a great song.
2: Was für ein toller Song und eine Band mit so einem tollen Look. Annie Lennox, einfach eine großartige Stimme. Und ich liebe den Synthpop-Song.
0: Finde ich auch. Ich find Annie Lennox klasse. Ich habe mir mal tatsächlich ihr Elternhaus in Aberdeen von außen angeguckt, weil ich mal so einen Vibe kriegen wollte, wo sie herkommt.
1: Really? Wow.
0: Wirklich wahr. Tolle, tolle Frau und eine tolle Band.
1: Absolutely.
0: Aber das nur am Rande. Andy McCluskey von OMD im ARD Musikclub 80er. Vielen Dank für deine Zeit und vor allem alles Gute für die Tour in Deutschland im August.
1: Danke sehr, Dave. Auf Wiedersehen. Tschüss.
0: Tschüss. Bis dann. Und natürlich spielen wir auch Sweet Dreams für ihn jetzt.
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0: Das ganz, ganz große Geschirr. Montserrat Caballé und Freddie Mercury. Barcelona. Muss man erst mal eine Sekunde wirken lassen. So, hier ist der ARD Musikclub 80er. Und auch der ein oder andere 80er Wunsch kommt von euch ins Programm. Und jetzt haben wir einen von Martin Lewis aus Karlsruhe. Er schreibt, die Talking Heads sollten nicht fehlen. Deshalb wünscht er sich Road to Nowhere. Toller Song, sagt er, tolles Video. Ja, stimmt, ich erinnere mich, Martin. Er grüßt seine Familie, nehme ich mal an, Nicole, Bente, Janis und die tolle Jule, vor allem die.
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1: Mit Dave Jörg. Ich freue mich sehr. Vor allem darüber, dass wir noch eine Stunde gemeinsam haben und die großartige Musik dieses Jahrzehnts unenthemmt feiern. Also tut euch bloß keinen Zwang an. Und bei manchen Songs haben sich auch bestimmte Erinnerungen eingebrannt. Zum Beispiel bin ich 1987 im Südhessischen damals mit dem Fahrrad im Sommer unterwegs gewesen, hatte verbotenerweise meinen Walkman auf. Ja, sollte man nicht machen. Aber diesen Song von New Order auf den Ohren, pures Lebensgefühl damals, von Sommerfahrtwind noch im Gesicht. Toll, vergesse ich nie.
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0: Never Be the Same vom Christopher Cross. Und der hat so eine schöne, samtige Stimme. Ist immer toll, wenn man den hört.
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0: Längere und besondere Fassungen von großen 80er-Hits, die haben wir jede Woche für euch. Heute habe ich eine aus unserem Nachbarland Frankreich rausgesucht. In der zweiten Hälfte der 80er ist ja bei uns so eine Welle von französischen Hits gekommen. Voyage, Voyage oder Ella, Ella zum Beispiel, ihr wisst das noch. Aber auch die französische Rocksängerin Gage Paty war dabei mit Etienne. In Frankreich war der Song bzw. das Video dazu ein Skandal. In Etienne geht es ziemlich unverblümt um Schwein. Kram. Der Text ist schon nicht mehr doppeldeutig, der ist eindeutig, aber auf Französisch klingt es halt auch sehr schön. Im Video regelt sich die Gage Paty in frivolen Posen. Sie ist Tänzerin, die kann sich auch ganz schön verbiegen, aber die Zeiten sind in Frankreich in den 80ern auch politisch sehr konservativ gewesen und viele Leute haben sich halt aufgeregt. Ist so ein bisschen wie wenn Madonna damals einen rausgehauen hat. Würde heute kaum noch jemanden jucken. Deshalb, egal, der Song Etienne ist super. Sie singt klasse. Einer meiner Lieblingshits aus unserem Nachbarland. Oh la la, und hier ist die Version Long von Etienne. Die Maxi, die ist richtig gut.
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0: Mandinka, so hat Sinead O'Connor in den 80ern geklungen. Und hier ist der ARD Musikclub 80er. Jetzt nochmal Platz für einen eurer Songvorschläge, die ihr mal wieder hören wollt. Und die Alexandra in der Schweiz hatte sich ins Studio gemeldet und ich habe sie zurückgerufen. Hallöchen, guten Abend.
1: Guten Abend.
0: Du hörst den ARD Musikclub 80er heute das erste Mal. Willkommen.
1: Das stimmt. Vielen Dank. Es macht mir Spaß, es ist meine Jugend, das ist wunderschön.
0: Das haben wir alle gemeinsam, wir haben alle ganz tolle Erinnerungen an die Musik und an die Zeiten.
1: Ja, absolut.
0: Und du hast auch gleich einen Musikwunsch von den Scorpions mit reingeschickt. Welcher Song und was verbindest du damit?
1: Das ist Still Loving You aus dem Jahr 1984. Ich komme gebürtig aus Mainz.
0: Ach.
1: Und das war der Abschlusstanzkurs in der Tanzschule Sense im September 1984 und ich hatte da einen ganz großen Schwarm. Er war nicht direkt mein Tanzpartner, aber mit im gleichen Tanzkurs und wir stahlen uns dann raus. Der Abschlussball fand im Hotel statt am Rhein und dann gingen wir raus an den Rhein und da bekam ich dann meinen ersten Kuss und das war toll. Und hinterher schenkte er mir eine Musikkassette mit eben der ganzen Platte von den Scorpions und hatte bei dem Lied Still Loving You ein Kreuzchen gemacht.
0: Oh, das ist ja so süß und so romantisch.
1: Ja.
0: Ich höre aber so raus, Still Loving You, immer noch Liebe ist nicht, oder?
1: Nein, das war wirklich eine Schwärmerei. Es ist auch wirklich nie was geworden. Ich habe immer für ihn geschwärmt, aber wir sind nie ein Paar geworden. Da war ich 15 und das war einfach schön.
0: Dann lass uns diese Erinnerungen nochmal wiederbeleben mit Still Loving You von den Scorpions.
1: Würde mich sehr freuen. Danke.
0: Vielen, vielen Dank, dass du diese wunderschöne Geschichte mit uns geteilt hast.
1: Sehr gerne.
0: Wünsch dir was.
1: Schönen Abend.
0: Danke.
1: Tschüss.
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0: Das ist eine Powerballade von den Scorpions. Still loving you.
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0: Mit Dave Jörg und die letzte halbe Stunde 80er für heute eröffnen wir mit Alphaville. Das war die zweite Single, die nach Big in Japan rausgekommen ist. Und auch die wurde ein Riesenhit. Sounds like a Melody jetzt bei uns.
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0: Walking After Midnight von Fairground Attraction. Und dieser schöne Akustik-Sound ist das Markenzeichen der Band. Übrigens, seit 2 Jahren gibt es die wieder. Die haben sich neu formiert.
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0: Und es gibt Songs, die sind scheinbar in der Versenkung der Popindustrie verschwunden und nur ganz wenige Leute erinnern sich dann noch dran. Heute habe ich einen von Multitalent Mike Batt rausgeholt. Love Makes You Crazy aus dem Jahr 1983 geht so. I know why.

0: Und dieses Ding war die Hauptsingle aus seinem Album Zero Zero damals. Eine Platte, die er in Sydney in Australien aufgenommen hatte. Mike Baird hat damals Station da gemacht, weil er mit seiner Yacht um die Welt gereist ist. Und für das Album hat er einerseits mit dem Sydney Symphony Orchestra gearbeitet, auf der anderen Seite mit der wirklich neuesten Studiotechnik an Synthesizern und Drumcomputern damals, was so ein bisschen untypisch für ihn war, hat er mir auch mal erzählt. Aber alle haben es in den 80ern da benutzt und so kam er dann eben auch dazu, Mike Baird.
1: Because all these things like drum machines and synthesizers were becoming so much more developed. All of the producers, everyone was using them. And I did have the Fairlight Company just literally down the road in Sydney where my boat was anchored. Fairlight lent me their prototype and I enjoyed working with it. It was extraordinary new technology.
0: Und welcher Sound ihn da komplett weggehauen hat, wie er hier erzählt, der Mike Baird, war der ganz neue Fairlight CMI Synthesizer und Sampler, der erste Keyboard-Computer, der echte Geräusche aufnehmen konnte und die man dann mit einer Tastatur spielen konnte. Damals eine Revolution und weil Mike Baird in Sydney vor Anker gelegen hatte, hat die Firma Fairlight um die Ecke ihm einfach den neuesten Prototypen von dieser Wunderkiste ausgeliehen. Und so ist dieser Sound damals auf dem Album Zero Zero dann auch gelandet. Und diese Single Love Makes You Crazy, die hören wir jetzt hier im ARD Musikclub 80er. Mike Baird.

Status Quo, auch in den 80ern nochmal ganz groß dabei. AD Musikclub 80er und das war's schon fast von uns. Schön, dass ihr ganz oder eine ganze Weile dabei wart. Freut mich sehr. In einer Woche bin ich an derselben Stelle wieder am Start, wenn ihr Lust habt. Ein ganz besonderer Song jetzt von der DDR-Band Silly. 86, Bataillon d'Amour. Die Platte hat in Ostberlin damals der Westmusiker Mickey Mäuser mitproduziert. Es war echt eine Sensation, dass das möglich war. Ich bin Dave Jörg und wir hören uns bald.

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2: Mit Dave Jörg, herzlich willkommen. Die wunderbaren 80er haben ihre Türen wieder aufgemacht und jeder darf rein. Ein großes Highlight nachher in der Show ist OMD-Sänger Andy McCluskey. Darüber freue ich mich wirklich sehr. Ich spreche mit ihm über die anstehende Deutschland-Tour und schöne 80er-Geschichten der Band. Wir ehren die große Bonnie Tyler, die heute großen Geburtstag hat, aber leider noch sehr angeschlagen ist. Und wir reden auch mal über Milli Vanilli. Denn was viele gerade verwirrt, einer der Tänzer von damals, Fabrice Morvan, benutzt aktuell den Bandnamen. Aber der hat doch nie gesungen. Wie passt denn das alles zusammen? Und das ist noch lange nicht alles heute. Hallo zusammen.
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0: Sommerfeeling aus Italien mit Baltimora und Tarzan Boy. Schönen Montagabend und willkommen in den 80ern. Wir gucken mal eben schnell auf eine große 80er-Platte, die komplett ohne Gitarren ausgekommen ist.
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0: Wir sprechen über Upstairs at Eric's, das Debütalbum des britischen Duos Yazoo. Ein Keyboarder, der sich gerade frisch nach einer Platte von Depeche Mode hatte scheiden lassen, Vince Clarke, und eine damals komplett unbekannte Sängerin namens Alison Moyet. Und zusammen klingen die damals wirklich unschlagbar.

0: Die Mischung aus Synthesizer und Allisons bluesiger Stimme ist einfach der Knaller und hat damals Maßstäbe gesetzt. Warmer Gesang und kühle Elektronik zusammen, das macht einfach Gänsehaut. Ich hatte die Alison Moyet vor ein paar Jahren auf ihre Zeit bei Yazoo angesprochen in meinem letzten Interview mit ihr. Und sie denkt super, super gerne an diese Zeit zurück.
1: Oh, with a lot of love and gratitude, you know, it was like...
2: So viele Sachen waren ganz neu für mich. Deshalb denke ich mit Liebe und Dankbarkeit an die Yazoo-Zeit. Es war unschuldig. Es gab keinen Druck. Wir konnten einfach unser Ding machen, lange bevor eine Plattenfirma aus uns so monströse Geldmaschinen gemacht hat.
1: You were hooked with this idea that record companies had that you were a money-making beast. And
2: in der Band Yazoo haben Vince und ich unsere Songs geschrieben. Wir hatten sowas wie echte Freiheit. Deshalb singe ich die Songs von damals immer noch gerne. Ach, ich habe diese Zeit geliebt.
1: A real freedom in that. You know, I love that period and I'm really grateful for it and I really enjoy still doing some material from that time.
0: Deshalb singt sie im September bei ihrer nächsten Solotour in Deutschland vor allem und ausdrücklich auch hauptsächlich Yazoo-Songs. Wie großartig ist das denn? Wenn ihr euch für das Album Upstairs at Eric's weiter interessiert, gerne in den Meilensteine-Podcast reinhören. Auf ARD Sounds gibt's den. Und jetzt den Knaller-Hit auf der Platte Don't Go.
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0: Latte from my heart. Steve Allen war das, ein Musiker aus Liverpool, der nur diesen einen Hit hatte.
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0: Flashback. Kommt jetzt mit mir in die Fernsehwelt der 80s. Da geht's jetzt um eine Serientitelmelodie und ihr erkennt sie. Und ich behaupte, das kennen so viele von euch, dass es hier gleich auf allen Kanälen glüht. Wir spielen aus Spaß und der Freude und ich finde es einfach toll, dass ihr mitmacht und mitratet. Aber ein bisschen Ruhm ist natürlich auch drin, wenn ihr ganz am Ende im Radio landet und richtig liegt. Und einen 80er Musikwunsch erspielt ihr euch dann auch als Bonus. Also hingehört, welche TV-Serie ist das hier?

0: Meldet euch auf der 06131 92 93 94 95 entweder über Messenger, Nachricht auf WhatsApp oder Signal oder direkt anrufen 06131 92 93 94 95. Lösungen durchsagen und damit bewerbt ihr euch fürs Spiel. Ich bin gespannt.
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0: Fräulein Menke und Hohe Berge.
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0: Mit Dave Jörg, schön, dass ihr wieder dabei seid. Viele von euch schreiben uns, dass Montagabend die 80er im Radio ganz, ganz fett im Kalender stehen. Darüber freuen wir uns sehr. So, und jetzt zählen wir eben mal musikalisch zwei Takte ein. Achtung. 2, 3, 4. 1, 2, 3, 4. Mach ein bisschen Dampf mit AC/DC. Back in Black, 1980.
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0: Egal, was Stevie Nicks singt, immer zauberhaft. Hier Solo, Rooms on Fire. Und hier kommt die Lösung unseres TV-Melodierätsels.
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0: Und einen Mitspieler haben wir ausgelost. Guten Abend nach Gaudernheim. Hallo Knut Burkhardt, grüß dich.
3: Guten Abend.
0: So, ich spiele nochmal für alle die Titelmusik vor, die wir suchen. Und dann löst du auf. Momentchen, was ist das hier? Boah, das ist so markant. Es haben sich wirklich super viele Leute gemeldet. Deswegen, Knut, wie ist die Lösung?
3: Das ist das Theme, oder das Thema für mich, die Titelmelodie von Tim Thaler.
0: Jawohl! Natürlich, Tim Thaler. Ja. Die Originalserie, die Weihnachten auf Silvester und Neujahr 79 auf 80 das erste Mal lief. Der Junge, der sein Lachen verkauft hat und jede Wette gewinnt. Und es haben natürlich ein paar kundige Leute geschrieben, Moment mal, das ist doch eine 70er-Serie. Knut, stimmt halb. Es ist auch eine 80er-Serie.
3: Genau, die lief 79 auf 80.
0: Und du hast ein bisschen später geguckt in den Wiederholungen, ne?
3: Ja, ich war damals noch nicht so alt. Ja. Ich war zwar schon auf der Welt, aber ja, mit anderthalb war das noch nicht so weit, ja.
0: Aber hat dich auch in der Wiederholung fasziniert, das Ding?
3: Ja, definitiv, ja. Absolut.
0: Was ist das Markanteste, was du noch in Erinnerung hast aus der Serie?
3: Aus der allerersten Folge dieser Flugzeugabsturz.
0: Oh ja, das ist, wo der Papa stirbt, ne?
3: Und dann, genau, wo der Papa stirbt und dann halt am Schluss diese letzte Wette, wo er dann wettet, dass er sein Lachen wieder kriegt.
0: Genau, und ich habe Horst Frank als Baron Le Foyeux, also als der Teufel, wenn man es rückwärts liest, heißt das Teufel, das ist so meine Lieblingsfigur, der war so, so böse und das hat mich echt beeindruckt. Und natürlich die tolle Musik von Christian Bruhn. Was kann ich dir heute Gutes tun, denn du hast ja dir einen 80er-Song erspielt.
3: Ja, von Opus, Life is Life.
0: Sehr schön. Danke dir, lieber Knut.
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0: Und so, Moment, habe ich den falschen Knopf erwischt. Danke dir, Knut, und hier kommt dein Wunsch. Life is Vielen Life Dank. Von Opus. Grüße. Ja,
3: danke, danke ebenso. Ciao.
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0: Duran Duran im AD Musikclub 80er und wir schauen natürlich auch immer mal wieder, welche 80er Songideen ihr so habt mit euren Vorschlägen über die 06131 92 93 94 95 Messenger oder anrufen und mit bisschen Glück landet euer Wunsch dann hier im Radio. Jetzt für den Jan aus Baden-Württemberg, er sagt 80er, mega, da fällt mir Boytronic mit You ein und das spielen wir jetzt für dich, mein Lieber.
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1: Mit Dave Jörg, schön, dass ihr da seid. Das Beste, was euch montags abends passieren kann, die 80er. Und wir üben jetzt mal alle unseren Hofknicks. König Rio der Erste kommt, der König von Deutschland.
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0: Total Eclipse of the Heart. Mit dem Song unter der Regie von Megaproduzent Jim Steinman ist Bonnie Tylers ganz große 80er-Karriere losgegangen. Ganz kurz hier im AD Musikclub mal zwei Warnmeldungen. Vorsicht bitte auf der B313 Nürtingen Richtung Plochingen zwischen der A8 Köngen und Wendlingen Süd. Da steht ein kaputtes Auto auf dem Beschleunigungsstreifen hinter einer Kurve. Und Vorsicht bitte auf der A60 Rüsselsheim Richtung Mainz zwischen Bischofsheim und Mainz-Spitzdreieck. Da liegt ein Metallteil auf der linken Spur. Hier im AD Musikclub 80er hat die Bonnie heute ihren Platz, denn natürlich ist unser aller Herzen voll mit ihr, denn sie wird 75, aber wie ihr sicher mitbekommen habt, sie ist ernsthaft krank. Katharina Heinius aus Musikclub-Team, es soll Bonnie Tyler besser gehen. Wie ist denn da der Stand?
1: Wir wissen noch nicht so viel. Was wir wissen ist, Bonnie Tyler liegt noch immer nach einer Not-OP am Darm im Krankenhaus in Portugal. Sie ist aber stabil. Die Ärzte sind zuversichtlich, dass sie sich erholen wird. Das schreibt ihr Team auf ihrer Webseite und bittet um Ruhe und um Privatsphäre für die Familie und darum, dass man online in den sozialen Medien oder auch sonst wo den Spekulationen über Bonnie Tylers Gesundheitszustand keine Aufmerksamkeit schenken soll.
0: Das machen wir auch nicht. Wir spekulieren nicht. Wir wünschen allen

0: und zwei Brüdern, da war also ganz schön was los zu Hause. Die Liebe zum Singen, das hat sie in einem Interview mal erzählt, das hat sie von ihrer Mutter geerbt. Sie sagte, meine Mutter hatte jede Menge Schallplatten und bei der Hausarbeit sang sie bei geöffnetem Fenster aus voller Kehle. Die Leute blieben draußen stehen, um ihr zuzuhören. Sie war unglaublich.
1: Und Kathi, du hattest das große Glück, du hast mit Bonnie Tyler auch selbst schon gesungen. Wie war das denn?
0: Ja, sie hat gesungen und ich habe Gitarre dazu gespielt. Und genau so meine ich das auch. In der Regel orientiert sich der Sänger, die Sängerin an der Gitarre oder an dem Instrument, das sie oder ihn begleitet. Mit ihr war es so, sie hat mir alles vorgegeben. Also ich habe mich an ihr orientiert beim Spielen. Sie war der Boss in dem Moment. Sie hat beim Musikmachen mir in jeder Sekunde das Gefühl gegeben, sie sagt mir, wo es lang geht. Das war sehr energetisch, sie war super präsent, starke Frau.
1: Warum bin ich nicht überrascht? Danke, Kathi.
0: Gern.
1: Und zu Bonnies 75. legen wir noch einen Song oben drauf. Aus dem zweiten Album, das sie mit Meatloafs genialen Produzenten Jim Steinman gemacht hat. Also die Platte Secret Dreams und Forbidden Fire. Da hören wir jetzt If You Were a Woman and I Was a Man. 1986 war das.
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0: Was Not Was und hier Walk the Dinosaur im ARD Musikclub 80er. Mach mir doch kein Knutschfleck, hat die Sängerin Ixi in der Neuen Deutschen Welle so lustig gesungen und viele haben sich darüber amüsiert und ist ja dann auch ein geflügeltes Wort geworden. So beim Knutschen mit dem Liebsten oder der Liebsten. Ausgerechnet bei den eigenen Töchtern, hat Ixi mir mal erzählt, hat das Lied keine vorbeugende Wirkung gehabt.
1: Ich habe drei Mädchen, drei Töchter. Und die erste, die große, was hat die gemacht? Und die zweite und die dritte, als die in die Pubertät kam, die kamen nach Hause aus der Schule mit so viel Knutschflecken. Also da hat es irgendwie nicht so geholfen.
0: Okay, ach Mensch, Ixi. Aber du hast uns auf ewig eine Freude gemacht mit dem Song.
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0: Der Knutschfleck von Ixi. Ich glaube, in meinem Leben hatte ich ein einziges Mal auch einen, aber das war mir auch wahnsinnig peinlich.
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0: Mit Dave Jörg und ich freue mich jetzt auf einen Song der Band Aztec Camera, einer von unzähligen Riesentalenten aus der schottischen Stadt Glasgow. In den 80ern waren die ziemlich bekannt, aber leider heute nicht mehr so auf dem Schirm und im Ohr der Leute. Das ist schade. Deshalb kriegen sie hier ihren Platz mit dem Song Somewhere in My Heart.
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0: All the Love in the World von der Dionne Warwick, ARD Musikclub 80er. Und es sollte ein großes Konzert werden zum 250. Geburtstag der USA, das Freedom 250 Festival. Aber nachdem 6 von ursprünglich 9 Acts abgesagt haben, streicht Donald Trump, der Präsident, die Jubiläumskonzerte in Washington D.C. Die sie jetzt ganz, unter anderem sollten Milli Vanilli bei Trump auftreten. Fab Movan hat abgesagt, aber Moment mal, warum nennt er sich eigentlich noch so? Frank Habeck-Johansen aus dem ARD Musikclub-Team. Da war doch was, irgendwas mit nur Lippen bewegen.
1: Ja, und zwar einer der größten Pop-Skandale überhaupt, ne? Fab Movan war ja die eine Hälfte von Milli Vanilli, dem Duo, das Ende der 80er riesige Hits hatte. Problem aber natürlich, die beiden haben die Songs eben gar nicht selber gesungen. Das flog 1990 auf, der Grammy wurde aberkannt und Milli Vanilli, ja, wurde weltweit eigentlich zum Synonym für Playback und Fake.
0: Und trotzdem tritt er heute noch unter dem Namen auf.
1: Genau, das Spannende ist, Fab Movan hat sich den Namen inzwischen praktisch zurückerobert. Er sagt heute offen, was damals passiert ist, hat ein Buch drüber geschrieben und tritt mittlerweile tatsächlich live mit eigener Stimme auf. Man sollte es nicht meinen. Die Geschichte wird inzwischen ja viel differenzierter gesehen als damals.
0: Und jetzt also die Absage bei diesem doch sehr Trump-nahen Event.
1: Ja, Movan sagt, er dachte zunächst, das sei einfach so ein nostalgisches Musikfestival. So. Als immer mehr Künstler aber abgesprungen sind und die politische Dimension da deutlich wurde, hat er sich zurückgezogen. Seine Begründung, er wolle Menschen mit Musik zusammenbringen und sich nicht in politische Debatten hineinziehen lassen.
0: Ja, kann man auch verstehen. Aber verrückt eigentlich, ausgerechnet der Mann von Milli Vanilli spricht heute von Authentizität.
1: Ja, das stimmt, aber vielleicht gerade deshalb. Ne? Kaum jemand weiß besser als Fab Movan, wie lange eben einen so eine Geschichte verfolgen kann, wenn andere bestimmen, welches Bild von dir in der Öffentlichkeit hängen bleibt.
0: Ja, und das war auch nicht immer so lustig. Gibt übrigens das Ganze auch als Spielfilm, diese Milli Vanilli-Geschichte, heißt Girl, You Know It's True, so wie der berühmteste Song des Projekts. Und jetzt auch bei uns, dank dir, Frank.
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0: 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Ja, wichtig. Muss ich immer hören, das Ding.
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0: Die Rolling Stones, Mixed Emotions hier im ARD Musikclub 80er. Wir haben eben mal wieder einen eurer Songvorschläge rausgezogen. So ein paar spielen wir immer mal wieder im Laufe des Abends bis Mitternacht. Und jetzt hat der Jochen Glück.
1: Hallo 80er Team. Es müsste doch eigentlich auch was von der Little River Band aus den 80er geben. Ich habe da jetzt nicht wirklich nachrecherchiert, aber vielleicht findet ihr ja was, was nicht so oft im Radio kommt. Dankeschön, das war der Jochen aus Rothenburg ob der Tauber.
0: Es gibt tatsächlich ein paar wichtige Songs der Little River Band aus den 80ern, The Night Owls zum Beispiel. Der läuft aber eher regelmäßiger im Radio und Jochen hat sich ja explizit was gewünscht, was nicht so oft läuft. Deshalb hier die Little River Band aus den 80ern mit Take It Easy on Me.
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0: U2 im ARD Musikclub 80er und in der kommenden halben Stunde zum Beispiel mit der amerikanischen Soul-Disco-Band Shalamar. I can make you feel good. Funky.
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0: mit Dave Jörg und hallo zusammen. Ein Willkommen in die echt große ARD-Radiofamilie heute Abend. Und OMD, Orchestral Maneuvers in the Dark, sind bald auf Deutschland-Tour. Quer durch alle Regionen werden sie im August unterwegs sein. Und Sänger Andy McCluskey hatte Zeit für ein Interview und erzählt uns, was sie auf der Bühne alles vorhaben und teilt noch ein paar schöne Erinnerungen aus den wilden 80ern. In gut 10 Minuten geht's los. Schönen Abend zusammen. Und musikalisch starten wir jetzt mit Language of Love von Dan Fogelsberg.
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0: Enola Gay, eine der ersten Hits von OMD. Und die sind natürlich eine der bekanntesten und beliebtesten britischen Bands, die in den 80ern durchgestartet sind. Und sie kommen im August wieder auf Deutschland-Tour zu ihrem Summer of Hits Open Air durchs Land. Und ich freue mich sehr, Andy McCluskey ist in der Show. Hey, Andy, willkommen im ARD Musikclub 80er.
1: Hi Dave, nice to be with you.
0: Andy, ich bin ja selbst OMD-Fan und für mich habt ihr so gefühlt, ja, 124 Hits oder sowas gehabt. Ich mache mir ein bisschen Gedanken, dass eure Konzerte 4 Stunden lang gehen.
1: Don't worry.
2: Keine Sorge, wir spielen gut 90 Minuten und wir hoffen, dass 17 Songs auch okay sind.
0: Es sind ja auch komplett Open-Air-Konzerte. Bremen, Hanau, Bonn, Stuttgart und Bochum sind unter anderem mit dabei. Mal uns mal ein Bild, was man da dann erlebt.
2: Ich bin voll froh, dass wir im August kommen, weil es dann früher dunkel ist und das Showlicht besser wirkt. Wir haben eine komplette Band auf der Bühne. Viele Hits, die Leute trinken Bier und grillen, wird eine Party, Tanzschuhe anziehen und dann geht's los.
1: It's going to be a party, so people get their barbecue and their beer early, put their dancing shoes on and get ready.
0: Da gibt's ja dann Songs, die die Leute auf jeden Fall erwarten. Enola Gay, ne, zum Beispiel, haben wir schon gehört. Und Made of Orleans natürlich auch. Andere wie Forever Live and Die oder Dreaming. Aber wie pickt ihr den Rest raus bei so einem Songkatalog? Woher wisst ihr, was da genau passt?
2: Naja, wenn das draußen stattfindet, festivalmäßig, dann willst du einfach bei einer Party Spaß haben. Wir wissen, was da bei den Fans am besten ankommt. Das sind einfach die Hits. Damit sind die Leute groß geworden. Die waren im Radio. Also bei sowas jetzt gehen wir auf die Hits.
1: I think when we're doing something like this, we will be concentrating mostly on the hits this time.
0: Ich habe ja schon ein paar Mal Konzerte von euch gesehen und ihr habt immer einen unfassbaren Spaß auf der Bühne. Es sieht nie wie Routine aus. Wie macht ihr das denn?
2: Wir nehmen uns selbst nicht zu ernst, aber unsere Musik schon. Paul und ich kennen uns seit wir 7 sind. Wir waren lange vor der Band schon Freunde.
1: Friendship before it was a band friendship.
0: Und ab 9. August gehen die Bandfreunde dann auf große Deutschlandtour. Wir reden mit Andy McCluskey von OMD gleich weiter, aber erst nochmal einen 80er-Hit von denen. 83 war Genetic Engineering 16 Wochen in den deutschen Charts und den holen wir jetzt mal wieder ins Radio.
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0: Genetic Engineering von OMD Orchestral Maneuvers in the Dark hier im ARD Musikclub 80er. Und wir haben offensichtlich einen Nerv getroffen. Das melden sich viele. Der Andreas Grebelding aus Erftstadt hat geschrieben: Ich habe 82 OMD in Düsseldorf gesehen. Diverse Besucher haben Pogo getanzt. Ich erinnere mich noch gut, wie meine Hosenbeine geflattert haben von dem unfassbaren Bass, schreibt der Andreas, der ein großer Fan ist. Und Andy McCluskey, der OMD-Sänger, im Interview. Andy, ihr gehört wirklich zu den populärsten Synthpop-Bands in Großbritannien. Wie war das für euch, als ihr zusammen mit anderen Kollegen damals Popstars geworden seid? Hat's immer Spaß gemacht?
1: It was very strange, because we did not create the band to be successful, famous, rich pop stars.
2: Das war echt schräg. Wir hatten die Band gar nicht auf Erfolg ausgelegt. Wir haben einfach Musik für uns gemacht. Wir mochten gar nicht viele andere Sachen damals.
1: So we were just wanting to do our thing, our new thing. And when we were very young, when we were 16.
2: In den 70ern als Teenies haben unsere Freunde Pink Floyd und Genesis gehört und die Eagles. Und was wir gemacht haben, das war keine Musik für die.
1: What is that you're doing? That's not music.
2: Und dann ist unser verrücktes Samstagnachmittag-Hobby plötzlich unser Beruf geworden. Oh, glücklicher Unfall. Und dann waren wir im Fernsehen in Top of the Pops und sowas. War echt merkwürdig. Was aber passiert ist, wir hatten so einen miesen Plattenvertrag unterschrieben, dass wir mit all den Hits und Platten nicht wirklich reich geworden sind in den 80ern.
1: We were never very rich back in the 80s.
0: Aber später habt ihr dann ja auch bessere Verträge gehabt und auch mehr verdient. Aber mit dem Charterfolg habt ihr euch doch manchmal kneifen müssen, denke ich mir, wenn das alles so ein bisschen ein glücklicher Unfall und Zufall war.
1: Oh, there were many pinch me moments. There were many.
2: Man musste uns öfter kneifen. Immer kurz bevor im TV-Studio das Rotlicht angegangen ist, haben Paul und ich uns ungläubig angeschaut. Wie zum Henker kommen wir hierhin?
1: How the hell did this happen? We felt like imposters.
2: Ja, wir haben uns wie Betrüger gefühlt. Wir sind doch keine Popstars, sondern nur zwei Jungs aus Liverpool, die komische Musik machen.
1: Trying to make weird music.
0: Andy, und ihr hattet mit OMD schon immer eine ganz besondere Beziehung zu den Fans in Deutschland. Hast du nach all den Jahren da irgendwie eine Erklärung dafür?
1: I honestly don't know. I get asked often, you know, why is
2: Ehrlich, ich habe keine Ahnung. Ich werde das oft gefragt, warum wir in Deutschland gut ankommen. Ich bin sehr froh darüber. Zwei unserer Lieblingsbands kommen aus Düsseldorf, nämlich Kraftwerk und die Elektronikband Neu.
1: Two bands from Düsseldorf, Kraftwerk and Neu. And I mean, I did learn German in school a long time ago.
2: Und ich kann aus der Schule ein bisschen Deutsch, habe ein bisschen Bühnendeutsch drauf. Aber am wichtigsten

0: Einige unserer Hits haben keinen Refrain, sondern einfach eine Melodie. Die kann einfach jeder mitsingen.
1: Das ist bestimmt auch eine Erklärung, aber bestimmt nicht die einzige für den Erfolg bei uns von OMD. Andy McCluskey, der Sänger, in 20 Minuten noch eine kleine Runde mit ihm. Dann frage ich ihn nach einem 80er-Song, den er selbst toll findet, von einem anderen Künstler.
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0: großartigen Pointer Sisters.
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0: Mit Dave Jörg. Und geht's bei den Damen im Pop eigentlich noch mehr 80er als mit Kim Wilde? Nee, kaum. Also die hat die Dekade so definiert mit ein paar anderen ganz, ganz großen Frauen des Pop. Von ihr haue ich jetzt einen echten Knaller raus. The Second Time. Fetter Sound und geht echt gut ab.
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0: Adrian Gurewitz, der britische Sänger und Gitarrist mit Classic. Ah, der Musikclub 80er, und ich spreche mit Andy McCluskey, dem Hauptsänger von OMD, jetzt nochmal. Wir haben schon viel gehört über die anstehende Deutschland-Tour im August und über die 80er, in denen die Plattenfirma 7 ja mit einem Knebelvertrag ganz schön über den Tisch gezogen hat. Andy, aber jetzt an dich die ARD Musikclub-Frage, die wir allen unseren musikalischen Gästen stellen. Welchen 80er-Song von anderen Künstlern findest du gut und warum?
1: It would be Sweet Dreams Are Made of This. Eurythmics, Sweet Dreams, such a great song.
2: Was für ein toller Song und eine Band mit so einem tollen Look. Annie Lennox, einfach eine großartige Stimme. Und ich liebe den Synthpop-Song.
0: Finde ich auch. Ich find Annie Lennox klasse. Ich habe mir mal tatsächlich ihr Elternhaus in Aberdeen von außen angeguckt, weil ich mal so einen Vibe kriegen wollte, wo sie herkommt.
1: Really? Wow.
0: Wirklich wahr. Tolle, tolle Frau und eine tolle Band.
1: Absolutely.
0: Aber das nur am Rande. Andy McCluskey von OMD im ARD Musikclub 80er. Vielen Dank für deine Zeit und vor allem alles Gute für die Tour in Deutschland im August.
1: Danke sehr, Dave. Auf Wiedersehen. Tschüss.
0: Tschüss. Bis dann. Und natürlich spielen wir auch Sweet Dreams für ihn jetzt.
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0: Das ganz, ganz große Geschirr. Montserrat Caballé und Freddie Mercury. Barcelona. Muss man erstmal eine Sekunde wirken lassen. So, hier ist der ARD Musikclub 80er. Und auch der ein oder andere 80er Wunsch kommt von euch ins Programm. Und jetzt haben wir einen von Martin Lewis aus Karlsruhe. Er schreibt, die Talking Heads sollten nicht fehlen. Deshalb wünscht er sich Road to Nowhere. Toller Song, sagt er, tolles Video. Ja, stimmt, ich erinnere mich, Martin. Er grüßt seine Familie, nehme ich mal an, Nicole, Bente, Janis und die tolle Jule, vor allem die.
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1: Mit Dave Jörg. Ich freue mich sehr. Vor allem darüber, dass wir noch eine Stunde gemeinsam haben und die großartige Musik dieses Jahrzehnts unenthemmt feiern. Also tut euch bloß keinen Zwang an. Und bei manchen Songs haben sich auch bestimmte Erinnerungen eingebrannt. Zum Beispiel bin ich 1987 im Südhessischen damals mit dem Fahrrad im Sommer unterwegs gewesen, hatte verbotenerweise meinen Walkman auf. Ja, sollte man nicht machen. Aber diesen Song von New Order auf den Ohren, pures Lebensgefühl damals, von Sommerfahrtwind noch im Gesicht. Toll, vergesse ich nie.
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0: Never Be the Same vom Christopher Cross. Und der hat so eine schöne, samtige Stimme. Ist immer toll, wenn man den hört.
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0: Längere und besondere Fassungen von großen 80er-Hits, die haben wir jede Woche für euch. Heute habe ich eine aus unserem Nachbarland Frankreich rausgesucht. In der zweiten Hälfte der 80er ist ja bei uns so eine Welle von französischen Hits gekommen. Voyage, Voyage oder Ella, Ella zum Beispiel, ihr wisst das noch. Aber auch die französische Rocksängerin Gage Paty war dabei mit Etienne. In Frankreich war der Song bzw. das Video dazu ein Skandal. In Etienne geht es ziemlich unverblümt um Schweinkram. Der Text ist schon nicht mehr doppeldeutig, der ist eindeutig. Aber auf Französisch klingt es halt auch sehr schön. Im Video regelt sich die Gage Paty in frivolen Posen. Sie ist Tänzerin, die kann sich auch ganz schön verbiegen. Aber die Zeiten sind in Frankreich in den 80ern auch politisch sehr konservativ gewesen. Und viele Leute haben sich halt aufgeregt. Ist so ein bisschen wie wenn Madonna damals einen rausgehauen hat. Würde heute kaum noch jemanden jucken. Deshalb, egal, der Song Etienne ist super. Sie singt klasse. Einer meiner Lieblingshits aus unserem Nachbarland. Oh la la, und hier ist die Version Long von Etienne. Die Maxi, die ist richtig gut.
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0: Mandinka, so hat Sinead O'Connor in den 80ern geklungen. Und hier ist der ARD Musikclub 80er. Jetzt nochmal Platz für einen eurer Songvorschläge, die ihr mal wieder hören wollt. Und die Alexandra in der Schweiz hatte sich ins Studio gemeldet und ich habe sie zurückgerufen. Hallöchen, guten Abend.
1: Guten Abend.
0: Du hörst den ARD Musikclub 80er heute das erste Mal. Willkommen.
1: Das stimmt. Vielen Dank. Es macht mir Spaß, es ist meine Jugend, das ist wunderschön.
0: Das haben wir alle gemeinsam, wir haben alle ganz tolle Erinnerungen an die Musik und an die Zeiten.
1: Ja, absolut.
0: Und du hast auch gleich einen Musikwunsch von den Scorpions mit reingeschickt. Welcher Song und was verbindest du damit?
1: Das ist Still Loving You aus dem Jahr 1984. Ich komme gebürtig aus Mainz.
0: Ach.
1: Und das war der Abschlusstanzkurs in der Tanzschule Sense im September 1984 und ich hatte da einen ganz großen Schwarm. Er war nicht direkt mein Tanzpartner, aber mit dem gleichen Tanzkurs und wir stahlen uns dann raus. Der Abschlussball fand im Hotel statt am Rhein und dann gingen wir raus an den Rhein und da bekam ich dann meinen ersten Kuss und das war toll. Und hinterher schenkte er mir eine Musikkassette mit eben der ganzen Platte von den Scorpions und hatte bei dem Lied Still Loving You ein Kreuzchen gemacht.
0: Oh, das ist ja so süß und so romantisch.
1: Ja.
0: Ich höre aber so raus, Still Loving You immer noch Liebe ist nicht, oder?
1: Nein, das war wirklich eine

0: Das ist eine Powerballade von den Scorpions. Still loving you.
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0: Mit Dave Jörg und die letzte halbe Stunde 80er für heute eröffnen wir mit Alphaville. Das war die zweite Single, die nach Big in Japan rausgekommen ist. Und auch die wurde ein Riesenhit. Sounds like a Melody jetzt bei uns.
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0: Walking After Midnight von Fairground Attraction. Und dieser schöne Akustik-Sound ist das Markenzeichen der Band. Übrigens, seit 2 Jahren gibt es die wieder. Die haben sich neu formiert.
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0: Und es gibt Songs, die sind scheinbar in der Versenkung der Popindustrie verschwunden und nur ganz wenige Leute erinnern sich dann noch dran. Heute habe ich einen von Multitalent Mike Batt rausgeholt. Love Makes You Crazy aus dem Jahr 1983 geht so. 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

0: Und dieses Ding war die Hauptsingle aus seinem Album Zero Zero damals. Eine Platte, die er in Sydney in Australien aufgenommen hatte. Mike Baird hat damals Station da gemacht, weil er mit seiner Yacht um die Welt gereist ist. Und für das Album hat er einerseits mit dem Sydney Symphony Orchestra gearbeitet, auf der anderen Seite mit der wirklich neuesten Studiotechnik an Synthesizern und Drumcomputern damals, was so ein bisschen untypisch für ihn war, hat er mir auch mal erzählt. Aber alle haben es in den 80ern da benutzt und so kam er dann eben auch dazu, Mike Baird.
1: Because all these things like drum machines and synthesizers were becoming so much more developed. All of the producers, everyone was using them. And I did have the Fairlight Company just literally down the road in Sydney where my boat was anchored. Fairlight lent me their prototype and I enjoyed working with it. It was extraordinary new technology.
0: Und welcher Sound ihn da komplett weggehauen hat, wie er hier erzählt, der Mike Baird, war der ganz neue Fairlight CMI Synthesizer und Sampler, der erste Keyboard-Computer, der echte Geräusche aufnehmen konnte und die man dann mit einer Tastatur spielen konnte. Damals eine Revolution und weil Mike Baird in Sydney vor Anker gelegen hatte, hat die Firma Fairlight um die Ecke ihm einfach den neuesten Prototypen von dieser Wunderkiste ausgeliehen. Und so ist dieser Sound damals auf dem Album Zero Zero dann auch gelandet. Und diese Single Love Makes You Crazy, die hören wir jetzt hier im ARD Musikclub 80er. Mike Baird.

Status Quo, auch in den 80ern nochmal ganz groß dabei. Ah, der Musikclub 80er, und das war's schon fast von uns. Schön, dass ihr ganz oder eine ganze Weile dabei wart. Freut mich sehr. In einer Woche bin ich an derselben Stelle wieder am Start, wenn ihr Lust habt. Ein ganz besonderer Song jetzt von der DDR-Band Silly. 86, Bataillon d'Amour. Die Platte hat in Ostberlin damals der Westmusiker Mickey Mäuser mitproduziert. Es war echt eine Sensation, dass das möglich war. Ich bin Dave Jörg und wir hören uns bald.

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2: Mit Dave Jörg, herzlich willkommen. Die wunderbaren 80er haben ihre Türen wieder aufgemacht und jeder darf rein. Ein großes Highlight nachher in der Show ist OMD-Sänger Andy McCluskey. Darüber freue ich mich wirklich sehr. Ich spreche mit ihm über die anstehende Deutschland-Tour und schöne 80er-Geschichten der Band. Wir ehren die große Bonnie Tyler, die heute großen Geburtstag hat, aber leider noch sehr angeschlagen ist. Und wir reden auch mal über Milli Vanilli. Denn was viele gerade verwirrt, einer der Tänzer von damals, Fabrice Morvan, benutzt aktuell den Bandnamen. Aber der hat doch nie gesungen. Wie passt denn das alles zusammen? Und das ist noch lange nicht alles heute. Hallo zusammen.
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0: Sommerfeeling aus Italien mit Baltimora und Tarzan Boy. Schönen Montagabend und willkommen in den 80ern. Wir gucken mal eben schnell auf eine große 80er-Platte, die komplett ohne Gitarren ausgekommen ist.
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0: Wir sprechen über Upstairs at Eric's, das Debütalbum des britischen Duos Yazoo. Ein Keyboarder, der sich gerade frisch nach einer Platte von Depeche Mode hatte scheiden lassen, Vince Clark, und eine damals komplett unbekannte Sängerin namens Alison Moyet. Und zusammen klingen die damals wirklich unschlagbar.

0: Die Mischung aus Synthesizer und Allisons bluesiger Stimme ist einfach der Knaller und hat damals Maßstäbe gesetzt. Warmer Gesang und kühle Elektronik zusammen, das macht einfach Gänsehaut. Ich hatte die Alison Moyet vor ein paar Jahren auf ihre Zeit bei Yazoo angesprochen in meinem letzten Interview mit ihr. Und sie denkt super, super gerne an diese Zeit zurück.
1: Oh, with a lot of love and gratitude, you know, it was like...
2: So viele Sachen waren ganz neu für mich, deshalb denke ich mit Liebe und Dankbarkeit an die Yazoo-Zeit. Es war unschuldig, es gab keinen Druck, wir konnten einfach unser Ding machen, lange bevor eine Plattenfirma aus uns so monströse Geldmaschinen gemacht hat.
1: You were hooked with this idea that record companies had that you were a money-making beast. And
2: in der Band Yazoo haben Vince und ich unsere Songs geschrieben. Wir hatten sowas wie echte Freiheit. Deshalb singe ich die Songs von damals immer noch gerne. Ach, ich habe diese Zeit geliebt.
1: A real freedom in that. You know, I love that period and I'm really grateful for it and I really enjoy still doing some material from that time.
0: Deshalb singt sie im September bei ihrer nächsten Solotour in Deutschland vor allem und ausdrücklich auch hauptsächlich Yazoo-Songs. Wie großartig ist das denn? Wenn ihr euch für das Album Upstairs at Eric's weiter interessiert, gerne in den Meilensteine-Podcast reinhören. Auf ARD Sounds gibt's den. Und jetzt den Knaller-Hit auf der Platte Don't Go.
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0: Letter from My Heart. Steve Allen war das, ein Musiker aus Liverpool, der nur diesen einen Hit hatte.
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0: Kommt jetzt mit mir in die Fernsehwelt der 80s. Da geht's jetzt um eine Serientitelmelodie und ihr erkennt sie. Und ich behaupte, das kennen so viele von euch, dass es hier gleich auf allen Kanälen glüht. Wir spielen aus Spaß und der Freude und ich finde es einfach toll, dass ihr mitmacht und mitratet. Aber ein bisschen Ruhm ist natürlich auch drin, wenn ihr ganz am Ende im Radio landet und richtig liegt. Und einen 80er Musikwunsch erspielt ihr euch dann auch als Bonus. Also hingehört, welche TV-Serie ist das hier?

0: Meldet euch auf der 06131 92 93 94 95 entweder über Messenger, Nachricht auf WhatsApp oder Signal oder direkt anrufen 06131 92 93 94 95. Lösung durchsagen und damit bewerbt ihr euch fürs Spiel. Ich bin gespannt.
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0: 3, 4, 1, 2, 3, 4. Mach ein bisschen Dampf mit AC/DC, Back in Black, 1980.
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0: Egal, was Stevie Nicks singt, immer zauberhaft. Hier Solo, Rooms on Fire. Und hier kommt die Lösung unseres TV-Melodierätsels.
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0: Und einen Mitspieler haben wir ausgelost. Guten Abend nach Gaudernheim. Hallo Knut Burkhardt, grüß dich.
3: Guten Abend.
0: So, ich spiele nochmal für alle die Titelmusik vor, die wir suchen. Und dann löst du auf. Momentchen, was ist das hier? Boah, das ist so markant. Es haben sich wirklich super viele Leute gemeldet. Deswegen, Knut, wie ist die Lösung?
3: Das ist das Theme, oder das Thema für mich, die Titelmelodie von Tim Thaler.
0: Jawohl! Natürlich, Tim Thaler.
3: Ja.
0: Die Originalserie, die Weihnachten auf Silvester und Neujahr 79 auf 80 das erste Mal lief. Der Junge, der sein Lachen verkauft hat und jede Wette gewinnt. Und es haben natürlich ein paar kundige Leute geschrieben, Moment mal, das ist doch eine 70er-Serie. Knut, stimmt halb. Es ist auch eine 80er-Serie.
3: Genau, die lief 79 auf 80.
0: Und du hast ein bisschen später geguckt in den Wiederholungen, ne?
3: Ja, ich war damals noch nicht so alt. Ja. Ich war zwar schon auf der Welt, aber ja, mit anderthalb war das noch nicht so weit, ja.
0: Aber hat dich auch in der Wiederholung fasziniert, das Ding?
3: Ja, definitiv, ja. Absolut.
0: Was ist das Markanteste, was du noch in Erinnerung hast aus der Serie?
3: Aus der allerersten Folge dieser Flugzeugabsturz.
0: Oh ja, das ist, wo der Papa stirbt, ne?
3: Und dann, genau, wo der Papa stirbt und dann halt am Schluss diese letzte Wette, wo er dann wettet, dass er sein Lachen wieder kriegt.
0: Genau, und ich habe Horst Frank als Baron Lefoyeux, also als der Teufel, wenn man es rückwärts liest, heißt das Teufel, das ist so meine Lieblingsfigur, der war so, so böse und das hat mich echt beeindruckt. Und natürlich die tolle Musik von Christian Bruhn. Was kann ich dir heute Gutes tun, denn du hast ja dir einen 80er-Song erspielt.
3: Ja, von Opus, Life is Life.
0: Sehr schön. Danke dir, lieber Knut.
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0: Und so, Moment, habe ich den falschen Knopf erwischt. Danke dir, Knut, und hier kommt dein Wunsch. Life is Vielen Life Dank. Von Opus. Grüße.
3: Ja, danke, danke ebenso. Ciao.
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0: Duran Duran im AD Musikclub 80er und wir schauen natürlich auch immer mal wieder, welche 80er Songideen ihr so habt mit euren Vorschlägen über die 06131 92 93 94 95 Messenger oder anrufen und mit bisschen Glück landet euer Wunsch dann hier im Radio. Jetzt für den Jan aus Baden-Württemberg, er sagt 80er mega, da fällt mir Boytronic mit You ein und das spielen wir jetzt für dich, mein Lieber.
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1: Mit Dave Jörg. Schön, dass ihr da seid. Das Beste, was euch montags abends passieren kann, die 80er. Und wir üben jetzt mal alle unseren Hofknicks. König Rio der Erste kommt. Der König von Deutschland.
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0: Total Eclipse of the Heart. Mit dem Song unter der Regie von Megaproduzent Jim Steinman ist Bonnie Tylers ganz große 80er-Karriere losgegangen. Ganz kurz hier im AD Musikclub mal zwei Warnmeldungen. Vorsicht bitte auf der B313 Nürtingen Richtung Plochingen zwischen der A8 Köngen und Wendlingen Süd. Da steht ein kaputtes Auto auf dem Beschleunigungsstreifen hinter einer Kurve. Und Vorsicht bitte auf der A60 Rüsselsheim Richtung Mainz zwischen Bischofsheim und Mainz-Spitzdreieck. Da liegt ein Metallteil auf der linken Spur. Hier im AD Musikclub 80er hat die Bonnie heute ihren Platz, denn natürlich ist unser aller Herzen voll mit ihr, denn sie wird 75, aber wie ihr sicher mitbekommen habt, sie ist ernsthaft krank. Katharina Heinius aus Musikclub-Team, es soll Bonnie Tyler besser gehen. Wie ist denn da der Stand?
1: Wir wissen noch nicht so viel. Was wir wissen ist, Bonnie Tyler liegt noch immer nach einer Not-OP am Darm im Krankenhaus in Portugal. Sie ist aber stabil. Die Ärzte sind zuversichtlich, dass sie sich erholen wird. Das schreibt ihr Team auf ihrer Webseite und bittet um Ruhe und um Privatsphäre für die Familie und darum, dass man online, in den sozialen Medien oder auch sonst wo den Spekulationen über Bonnie Tylers Gesundheitszustand keine Aufmerksamkeit schenken soll.
0: Das machen wir auch nicht. Wir spekulieren nicht. Wir wünschen alles Gute und gute Genesung. Und wir vertrauen natürlich darauf, dass die Ärzte in Portugal an der Algarve sich um sie bestens kümmern. Katharina, wenn ich an Bonnie Tyler denke, dann denke ich an ihre tolle, raue Stimme, die blonde, wilde Mähne und ihre dunklen, geschminkten Augen. Das ist ja bis heute ihr Markenzeichen.
1: So ist es. In den 80ern war sie damit die Königin der Powerballade. Und da kann man wirklich sagen, da hat sie aus der Not eine Tugend gemacht. Sie hatte Knoten auf den Stimmbändern, die sie hat operieren lassen müssen. Und deshalb hat sie so eine raue, harte, fast schon eckige Stimme bekommen. Sie selbst ist aufgewachsen mit 5 Geschwistern, 3 Schwestern und 2 Brüdern. Da war also ganz schön was los zu Hause. Die Liebe zum Singen, das hat sie in einem Interview mal erzählt. Das hat sie von ihrer Mutter geerbt. Sie sagte, meine Mutter hatte jede Menge Schallplatten und bei der Hausarbeit sang sie bei geöffnetem Fenster aus voller Kehle. Die Leute blieben draußen stehen, um ihr zuzuhören. Sie war unglaublich.
0: Und Kathi, du hattest das große Glück, du hast mit Bonnie Tyler auch selbst schon gesungen. Wie war das denn?
1: Ja, sie hat gesungen und ich habe Gitarre dazu gespielt. Und genau so meine ich das auch. In der Regel orientiert sich der Sänger, die Sängerin an der Gitarre oder an dem Instrument, das sie oder ihn begleitet. Mit ihr war es so, sie hat mir alles vorgegeben. Also ich habe mich an ihr orientiert beim Spielen. Sie war der Boss in dem Moment. Sie hat beim Musikmachen mir in jeder Sekunde das Gefühl gegeben, sie sagt mir, wo es lang geht. Das war sehr energetisch, sie war super präsent, starke Frau.
0: Warum bin ich nicht überrascht? Danke, Kathi.
1: Gern.
0: Und zu Bonnies 75. legen wir noch einen Song oben drauf. Aus dem 2. Album, das sie mit Meatloafs genialem Produzenten Jim Steinman gemacht hat. Also die Platte Secret Dreams und Forbidden Fire. Da hören wir jetzt If You Were a Woman and I Was a Man. 1986 war das.
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0: Wasner Was und hier Walk the Dinosaur im ARD Musikclub 80er. Mach mir doch kein Knutschfleck, hat die Sängerin Ixi in der Neuen Deutschen Welle so lustig gesungen und viele haben sich darüber amüsiert und ist ja dann auch ein geflügeltes Wort geworden. So beim Knutschen mit dem Liebsten oder der Liebsten. Ausgerechnet bei den eigenen Töchtern, hat Ixi mir mal erzählt, hat das Lied keine vorbeugende Wirkung gehabt.
1: Ich habe drei Mädchen, drei Töchter. Und die erste, die große, was hat die gemacht? Und die zweite und die dritte, als die in die Pubertät kam, die kamen nach Hause aus der Schule mit so viel Knutschflecken. Also da hat es irgendwie nicht so geholfen.
0: Okay, ach Mensch, Ixi. Aber du hast uns auf ewig eine Freude gemacht mit dem Song.
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0: Der Knutschfleck von Ixi. Ich glaube, in meinem Leben hatte ich ein einziges Mal auch einen, aber das war mir auch wahnsinnig peinlich.
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0: Mit Dave Jörg und ich freue mich jetzt auf einen Song der Band Aztec Camera, einer von unzähligen Riesentalenten aus der schottischen Stadt Glasgow. In den 80ern waren die ziemlich bekannt, aber leider heute nicht mehr so auf dem Schirm und im Ohr der Leute. Das ist schade. Deshalb kriegen sie hier ihren Platz mit dem Song Somewhere in My Heart.
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0: Frank Habeck Johansen aus dem ARD Musikclub-Team. Da war doch was, irgendwas mit nur Lippen bewegen.
1: Ja, und zwar einer der größten Pop-Skandale überhaupt, ne? Fab More Van war ja die eine Hälfte von Milli Vanilli, dem Duo, das Ende der 80er riesige Hits hatte. Problem aber natürlich, die beiden haben die Songs eben gar nicht selber gesungen. Das flog 1990 auf, der Grammy wurde aberkannt und Milli Vanilli, ja, wurde weltweit eigentlich zum Synonym für Playback und Fake.
0: Und trotzdem tritt er heute noch unter dem Namen auf.
1: Genau, das Spannende ist, Fab More Van hat sich den Namen inzwischen praktisch zurückerobert. Er sagt heute offen, was damals passiert ist, hat ein Buch drüber geschrieben und tritt mittlerweile tatsächlich live mit eigener Stimme auf. Man sollte es nicht meinen. Die Geschichte wird inzwischen ja viel differenzierter gesehen als damals.
0: Und jetzt also die Absage bei diesem doch sehr Trump-nahen Event.
1: Ja, More Van sagt, er dachte zunächst, das sei einfach so ein nostalgisches Musikfestival. So. Als immer mehr Künstler aber abgesprungen sind und die politische Dimension da deutlich wurde, hat er sich zurückgezogen. Seine Begründung, er wolle Menschen mit Musik zusammenbringen und sich nicht in politische Debatten hineinziehen lassen.
0: Ja, kann man auch verstehen. Aber verrückt eigentlich, ausgerechnet der Mann von Milli Vanilli spricht heute von Authentizität.
1: Ja, das stimmt, aber vielleicht gerade deshalb. Ne? Kaum jemand weiß besser als Fab More Van, wie lange eben einen so eine Geschichte verfolgen kann, wenn andere bestimmen, welches Bild von dir in der Öffentlichkeit hängen bleibt.
0: Ja, und das war auch nicht immer so lustig. Gibt übrigens das Ganze auch als Spielfilm, diese Milli Vanilli-Geschichte, heißt Girl, You Know It's True, so wie der berühmteste Song des Projekts. Und jetzt auch bei uns, dank dir, Frank.
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0: 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Ja, wichtig. Muss ich immer hören, das Ding.
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0: Die Rolling Stones, Mixed Emotions hier im ARD Musikclub 80er. Wir haben eben mal wieder einen eurer Songvorschläge rausgezogen. So ein paar spielen wir immer mal wieder im Laufe des Abends bis Mitternacht. Und jetzt hat der Jochen Glück.
1: Hallo 80er-Team. Es müsste doch eigentlich auch was von der Little River Band aus den 80er geben. Ich habe da jetzt nicht wirklich nachrecherchiert, aber vielleicht findet ihr ja was, was nicht so oft im Radio kommt. Dankeschön, das war der Jochen aus Rothenburg ob der Tauber.
0: Es gibt tatsächlich ein paar wichtige Songs der Little River Band aus den 80ern, The Night Owls zum Beispiel. Der läuft aber eher regelmäßiger im Radio und Jochen hat sich ja explizit was gewünscht, was nicht so oft läuft. Deshalb hier die Little River Band aus den 80ern mit Take It Easy on Me.
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0: U2 im ARD Musikclub 80er und in der kommenden halben Stunde zum Beispiel mit der amerikanischen Soul-Disco-Band Shalamar. I can make you feel good. Funky.
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0: Mit Dave Jörg und hallo zusammen. Ein Willkommen in die echt große ARD Radiofamilie heute Abend. Und OMD, Orchestra Maneuvers in the Dark, sind bald auf Deutschland-Tour. Quer durch alle Regionen werden sie im August unterwegs sein. Und Sänger Andy McCluskey hatte Zeit für ein Interview und erzählt uns, was sie auf der Bühne alles vorhaben und teilt noch ein paar schöne Erinnerungen aus den wilden 80ern. In gut 10 Minuten geht's los. Schönen Abend zusammen. Und musikalisch starten wir jetzt mit Language of Love von Dan Fogelsberg.
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0: Enola Gay, eine der ersten Hits von OMD. Und die sind natürlich eine der bekanntesten und beliebtesten britischen Bands, die in den 80ern durchgestartet sind. Und sie kommen im August wieder auf Deutschland-Tour zu ihrem Summer of Hits Open Air durchs Land. Und ich freue mich sehr, Andy McCluskey ist in der Show. Hey, Andy, willkommen im ARD Musikclub 80er.
1: Hi Dave, nice to be with you.
0: Andy, ich bin ja selbst OMD-Fan und für mich habt ihr so gefühlt, ja, 124 Hits oder sowas gehabt. Ich mache mir ein bisschen Gedanken, dass eure Konzerte 4 Stunden lang gehen.
1: Don't worry.
2: Keine Sorge, wir spielen gut 90 Minuten und wir hoffen, dass 17 Songs auch okay sind.
0: Es sind ja auch komplett Open-Air-Konzerte. Bremen, Hanau, Bonn, Stuttgart und Bochum sind unter anderem mit dabei. Mal uns mal ein Bild, was man da dann erlebt.
2: Ich bin voll froh, dass wir im August kommen, weil es dann früher dunkel ist und das Schaulicht besser wirkt. Wir haben eine komplette Band auf der Bühne. Viele Hits, die Leute trinken Bier und grillen, wird eine Party, Tanzschuhe anziehen und dann geht's los.
1: It's going to be a party, so people get their barbecue and their beer early, put their dancing shoes on and get ready.
0: Da gibt's ja dann Songs, die die Leute auf jeden Fall erwarten. Enola Gay, ne, zum Beispiel, haben wir schon gehört. Und Made of Orleans natürlich auch. Andere wie Forever Live and Die oder Dreaming. Aber wie pickt ihr den Rest raus bei so einem Songkatalog? Woher wisst ihr, was da genau passt?
2: Naja, wenn das draußen stattfindet, festivalmäßig, dann willst du einfach bei einer Party Spaß haben. Wir wissen, was da bei den Fans am besten ankommt. Das sind einfach die Hits. Damit sind die Leute groß geworden. Die waren im Radio. Also bei sowas jetzt gehen wir auf die Hits.
1: I think when we're doing something like this, we will be concentrating mostly on the hits this time.
0: Ich habe ja schon ein paar Mal Konzerte von euch gesehen und ihr habt immer einen unfassbaren Spaß auf der Bühne. Es sieht nie wie Routine aus. Wie macht ihr das denn?
2: Wir nehmen uns selbst nicht zu ernst, aber unsere Musik schon. Paul und ich kennen uns, seit wir 7 sind. Wir waren lange vor der Band schon Freunde.
1: Friendship before it was a band friendship.
0: Und ab 9. August gehen die Bandfreunde dann auf große Deutschlandtour. Wir reden mit Andy McCluskey von OMD gleich weiter, aber erst nochmal einen 80er-Hit von denen. 83 war Genetic Engineering 16 Wochen in den deutschen Charts und den holen wir jetzt mal wieder ins Radio.
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0: Genetic Engineering von OMD Orchestral Maneuvers in the Dark hier im ARD Musikclub 80er. Und wir haben offensichtlich einen Nerv getroffen. Es melden sich viele. Der Andreas Grebelding aus Erftstadt hat geschrieben: Ich habe 82 OMD in Düsseldorf gesehen. Diverse Besucher haben Pogo getanzt. Ich erinnere mich noch gut, wie meine Hosenbeine geflattert haben von dem unfassbaren Bass, schreibt der Andreas, der ein großer Fan ist. Und Andy McCluskey, der OMD-Sänger im Interview. Andy, ihr gehört wirklich zu den populärsten Synthpop-Bands in Großbritannien. Wie war das für euch, als ihr zusammen mit anderen Kollegen damals Popstars geworden seid? Hat's immer Spaß gemacht?
1: It was very strange because we did not create the band to be successful, famous, rich pop stars.
2: Das war echt schräg. Wir hatten die Band gar nicht auf Erfolg ausgelegt. Wir haben einfach Musik für uns gemacht. Wir mochten gar nicht viele andere Sachen damals.
1: So we were just wanted to do our thing, our new thing. And when we were very young, when we were 16.
2: In den 70ern als Teenies haben unsere Freunde Pink Floyd und Genesis gehört und die Eagles. Und was wir gemacht haben, das war keine Musik für die.
1: What is that you're doing? That's not music.
2: Und dann ist unser verrücktes Samstagnachmittag-Hobby plötzlich unser Beruf geworden. Oh, glücklicher Unfall. Und dann waren wir im Fernsehen in Top of the Pops und sowas. War echt merkwürdig. Was aber passiert ist, wir hatten so einen miesen Plattenvertrag unterschrieben, dass wir mit all den Hits und Platten nicht wirklich reich geworden sind in den 80ern.
1: We were never very rich back in the 80s.
0: Aber später habt ihr dann ja auch bessere Verträge gehabt und auch mehr verdient. Aber mit dem Charterfolg habt ihr euch doch manchmal kneifen müssen, denke ich mir, wenn das alles so ein bisschen ein glücklicher Unfall und Zufall war.
1: Oh, there were many pinch me moments. There were many.
2: Man musste uns öfter kneifen. Immer kurz bevor im TV-Studio das Rotlicht angegangen ist, haben Paul und ich uns ungläubig angeschaut. Wie zum Henker kommen wir hierhin?
1: How the hell did this happen? We felt like imposters.
2: Ja, wir haben uns wie Betrüger gefühlt. Wir sind doch keine Popstars, sondern nur zwei Jungs aus Liverpool, die komische Musik machen.
0: Andy, und ihr hattet mit OMD schon immer eine ganz besondere Beziehung zu den Fans in Deutschland. Hast du nach all den Jahren da irgendwie eine Erklärung dafür?
1: I honestly don't know. I get asked often, you know, why is
2: Ehrlich, ich habe keine Ahnung. Ich werde das oft gefragt, warum wir in Deutschland gut ankommen. Ich bin sehr froh darüber. Zwei unserer Lieblingsbands kommen aus Düsseldorf, nämlich Kraftwerk und die Elektronikband Neu.
1: Two bands from Düsseldorf, Kraftwerk and Neu. And I mean, I did learn German in school a long time ago.
2: Und ich kann aus der Schule ein bisschen Deutsch, habe ein bisschen Bühnendeutsch drauf. Aber am wichtigsten, einige unserer Hits haben keinen Refrain.
1: They don't have a chorus, they have a melody.
2: Sondern einfach eine Melodie. Die kann einfach jeder mitsingen.
1: Everybody can sing along with the melody.
0: Das ist bestimmt auch eine Erklärung, aber bestimmt nicht die einzige für den Erfolg bei uns von OMD. Andy McCluskey, der Sänger, in 20 Minuten noch eine kleine Runde mit ihm. Dann frage ich ihm nach einem 80er-Song, den er selbst toll findet, von einem anderen Künstler.
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0: die großartigen Pointer Sisters.
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0: Mit Dave Jörg. Und geht's bei den Damen im Pop eigentlich noch mehr 80er als mit Kim Wilde? Nee, kaum. Also die hat die Dekade so definiert mit ein paar anderen ganz, ganz großen Frauen des Pop. Von ihr haue ich jetzt einen echten Knaller raus. The Second Time. Fetter Sound und geht echt gut ab.
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0: Adrian Gurewitz, der britische Sänger und Gitarrist mit Classic. ARD Musikclub 80er und ich spreche mit Andy McCluskey, dem Hauptsänger von OMD, jetzt nochmal. Wir haben schon viel gehört über die anstehende Deutschland-Tour im August und über die 80er, in denen die Plattenfirma 7 ja mit einem Knebelvertrag ganz schön über den Tisch gezogen hat. Andy, aber jetzt an dich die ARD Musikclub-Frage, die wir allen unseren musikalischen Gästen stellen. Welchen 80er-Song von anderen Künstlern findest du gut und warum?
1: Oh, it would be Sweet Dreams Are Made of This. Eurythmics, Sweet Dreams, such a great song.
2: Was für ein toller Song und eine Band mit so einem tollen Look. Annie Lennox, einfach eine großartige Stimme. Und ich liebe den Synthpop-Song.
0: Finde ich auch. Ich find Annie Lennox klasse. Ich habe mir mal tatsächlich ihr Elternhaus in Aberdeen von außen angeguckt, weil ich mal so einen Vibe kriegen wollte, wo sie herkommt.
1: Really? Wow.
0: Wirklich wahr. Tolle, tolle Frau und eine tolle Band.
1: Absolutely.
0: Aber das nur am Rande. Andy McCluskey von OMD im ARD Musikclub 80er. Vielen Dank für deine Zeit und vor allem alles Gute für die Tour in Deutschland im August.
1: Danke sehr, Dave. Auf Wiedersehen. Tschüss.
0: Tschüss. Bis dann. Und natürlich spielen wir auch Sweet Dreams für ihn jetzt.
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0: Das ganz, ganz große Geschirr. Montserrat Caballé und Freddie Mercury. Barcelona. Muss man erstmal eine Sekunde wirken lassen. So, hier ist der ARD Musikclub 80er. Und auch der ein oder andere 80er Wunsch kommt von euch ins Programm. Und jetzt haben wir einen von Martin Lewis aus Karlsruhe. Er schreibt, die Talking Heads sollten nicht fehlen. Deshalb wünscht er sich Road to Nowhere. Toller Song, sagt er, tolles Video. Ja, stimmt, ich erinnere mich, Martin. Er grüßt seine Familie, nehme ich mal an, Nicole, Bente, Janis und die tolle Jule, vor allem die.
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1: Mit Dave Jörg. Ich freue mich sehr. Vor allem darüber, dass wir noch eine Stunde gemeinsam haben und die großartige Musik dieses Jahrzehnts unenthemmt feiern. Also tut euch bloß keinen Zwang an. Und bei manchen Songs haben sich auch bestimmte Erinnerungen eingebrannt. Zum Beispiel bin ich 1987 im Südhessischen damals mit dem Fahrrad im Sommer unterwegs gewesen, hatte verbotenerweise meinen Walkman auf. Ja, sollte man nicht machen. Aber diesen Song von New Order auf den Ohren, pures Lebensgefühl damals, von Sommerfahrtwind noch im Gesicht. Toll, vergesse ich nie.
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0: Never Be the Same vom Christopher Cross. Und der hat so eine schöne, samtige Stimme. Ist immer toll, wenn man den hört.
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0: Längere und besondere Fassungen von großen 80er-Hits, die haben wir jede Woche für euch. Heute habe ich eine aus unserem Nachbarland Frankreich rausgesucht. In der zweiten Hälfte der 80er ist ja bei uns so eine Welle von französischen Hits gekommen. Voyage, Voyage oder Ella, Ella zum Beispiel, ihr wisst das noch. Aber auch die französische Rocksängerin Gage Paty war dabei mit Etienne. In Frankreich war der Song bzw. das Video dazu ein Skandal. In Etienne geht es ziemlich unverblümt um Schwein. Kram. Der Text ist schon nicht mal doppeldeutig, der ist eindeutig, aber auf Französisch klingt es halt auch sehr schön. Im Video regelt sich die Gage Paty in frivolen Posen. Sie ist Tänzerin, die kann sich auch ganz schön verbiegen, aber die Zeiten sind in Frankreich in den 80ern auch politisch sehr konservativ gewesen und viele Leute haben sich halt aufgeregt. Ist so ein bisschen wie wenn Madonna damals einen rausgehauen hat. Würde heute kaum noch jemanden jucken. Deshalb egal, der Song Etienne ist super, sie singt klasse. Einer meiner Lieblingshits aus unserem Nachbarland. Oh la la, und hier ist die Version Long von Etienne. Die Maxi, die ist richtig gut.
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0: Mandinka, so hat Sinead O'Connor in den 80ern geklungen. Und hier ist der ARD Musikclub 80er. Jetzt nochmal Platz für einen eurer Songvorschläge, die ihr mal wieder hören wollt. Und die Alexandra in der Schweiz hatte sich ins Studio gemeldet und ich habe sie zurückgerufen. Hallöchen, guten Abend.
1: Guten Abend.
0: Du hörst den ARD Musikclub 80er heute das erste Mal. Willkommen.
1: Das stimmt. Vielen Dank. Es macht mir Spaß, es ist meine Jugend, das ist wunderschön.
0: Das haben wir alle gemeinsam, wir haben alle ganz tolle Erinnerungen an die Musik und an die Zeiten.
1: Ja, absolut.
0: Und du hast auch gleich einen Musikwunsch von den Scorpions mit reingeschickt. Welcher Song und was verbindest du damit?
1: Das ist Still Loving You aus dem Jahr 1984. Ich komme gebürtig aus Mainz.
0: Ach.
1: Und das war der Abschlusstanzkurs in der Tanzschule Sense im September 1984 und ich hatte da einen ganz großen Schwarm. Er war nicht direkt mein Tanzpartner, aber mit dem gleichen Tanzkurs. Und wir stahlen uns dann raus. Der Abschlussball fand im Hotel statt am Rhein. Und dann gingen wir raus an den Rhein und da bekam ich dann meinen ersten Kuss. Und das war toll. Und hinterher schenkte er mir eine Musikkassette mit eben der ganzen Platte von den Scorpions und hatte bei dem Lied Still Loving You ein Kreuzchen gemacht.
0: Oh, das ist ja so süß und so romantisch.
1: Ja.
0: Ich höre aber so raus, Still Loving You, immer noch Liebe ist nicht, oder?
1: Nein, das war wirklich eine Schwärmerei. Es ist auch wirklich nie was geworden. Ich habe immer für ihn geschwärmt, aber wir sind nie ein Paar geworden. Da war ich 15 und das war einfach schön.
0: Dann lass uns diese Erinnerungen nochmal wiederbeleben mit Still Loving You von den Scorpions.
1: Würde mich sehr freuen. Danke.
0: Vielen, vielen Dank, dass du diese wunderschöne Geschichte mit uns geteilt hast.
1: Sehr gerne.
0: Wünsch dir was.
1: Schönen Abend.
0: Danke.
1: Tschüss.
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0: Das ist eine Powerballade von den Scorpions. Still loving you.
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0: Mit Dave Jörg und die letzte halbe Stunde 80er für heute eröffnen wir mit Alphaville. Das war die zweite Single, die nach Big in Japan rausgekommen ist. Und auch die wurde ein Riesenhit. Sounds like a Melody jetzt bei uns.
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0: Walking After Midnight von Fairground Attraction. Und dieser schöne Akustik-Sound ist das Markenzeichen der Band. Übrigens, seit 2 Jahren gibt es die wieder. Die haben sich neu formiert.
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0: Und es gibt Songs, die sind scheinbar in der Versenkung der Popindustrie verschwunden und nur ganz wenige Leute erinnern sich dann noch dran. Heute habe ich einen von Multitalent Mike Batt rausgeholt. Love Makes You Crazy aus dem Jahr 1983 geht so. I know.

0: Und dieses Ding war die Hauptsingle aus seinem Album Zero Zero damals. Eine Platte, die er in Sydney in Australien aufgenommen hatte. Mike Baird hat damals Station da gemacht, weil er mit seiner Yacht um die Welt gereist ist. Und für das Album hat er einerseits mit dem Sydney Symphony Orchestra gearbeitet, auf der anderen Seite mit der wirklich neuesten Studiotechnik an Synthesizern und Drumcomputern damals, was so ein bisschen untypisch für ihn war, hat er mir auch mal erzählt. Aber alle haben es in den 80ern da benutzt und so kam er dann eben auch dazu, Mike Baird.
1: Because all these things like drum machines and synthesizers were becoming so much more developed. All of the producers, everyone was using them. And I did have the Fairlight Company just literally down the road in Sydney where my boat was anchored. Fairlight lent me their prototype and I enjoyed working with it. It was extraordinary new technology.
0: Und welcher Sound ihn da komplett weggehauen hat, wie er hier erzählt, der Mike Baird, war der ganz neue Fairlight CMI Synthesizer und Sampler, der erste Keyboard-Computer, der echte Geräusche aufnehmen konnte und die man dann mit einer Tastatur spielen konnte. Damals eine Revolution und weil Mike Baird in Sydney vor Anker gelegen hatte, hat die Firma Fairlight um die Ecke ihm einfach den neuesten Prototypen von dieser Wunderkiste ausgeliehen. Und so ist dieser Sound damals auf dem Album Zero Zero dann auch gelandet. Und diese Single Love Makes You Crazy, die hören wir jetzt hier im ARD Musikclub 80er. Mike Baird.

Status Quo, auch in den 80ern nochmal ganz groß dabei. Ah, der Musikclub 80er und das war's schon fast von uns. Schön, dass ihr ganz oder eine ganze Weile dabei wart. Freut mich sehr. In einer Woche bin ich an derselben Stelle wieder am Start, wenn ihr Lust habt. Ein ganz besonderer Song jetzt von der DDR-Band Silly. 86, Bataillon d'Amour. Die Platte hat in Ostberlin damals der Westmusiker Mickey Meuser mitproduziert. Das war

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2: Mit Dave Jörg, herzlich willkommen. Die wunderbaren 80er haben ihre Türen wieder aufgemacht und jeder darf rein. Ein großes Highlight nachher in der Show ist OMD-Sänger Andy McCluskey. Darüber freue ich mich wirklich sehr. Ich spreche mit ihm über die anstehende Deutschland-Tour und schöne 80er-Geschichten der Band. Wir ehren die große Bonnie Tyler, die heute großen Geburtstag hat, aber leider noch sehr angeschlagen ist. Und wir reden auch mal über Milli Vanilli. Denn was viele gerade verwirrt, einer der Tänzer von damals, Fabrice Morvan, benutzt aktuell den Bandnamen. Aber der hat doch nie gesungen. Wie passt denn das alles zusammen? Und das ist noch lange nicht alles heute. Hallo zusammen.
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0: Sommerfeeling aus Italien mit Baltimora und Tarzan Boy. Schönen Montagabend und willkommen in den 80ern. Wir gucken mal eben schnell auf eine große 80er-Platte, die komplett ohne Gitarren ausgekommen ist.
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0: Wir sprechen über Upstairs at Eric's, das Debütalbum des britischen Duos Yazoo. Ein Keyboarder, der sich gerade frisch nach einer Platte von Depeche Mode hatte scheiden lassen, Vince Clarke, und eine damals komplett unbekannte Sängerin namens Alison Moyet. Und zusammen klingen die damals wirklich unschlagbar.

0: Die Mischung aus Synthesizer und Allisons bluesiger Stimme ist einfach der Knaller und hat damals Maßstäbe gesetzt. Warmer Gesang und kühle Elektronik zusammen, das macht einfach Gänsehaut. Ich hatte die Alison Moyet vor ein paar Jahren auf ihre Zeit bei Yazoo angesprochen in meinem letzten Interview mit ihr. Und sie denkt super, super gerne an diese Zeit zurück.
1: Oh, with a lot of love and gratitude, you know, it was like...
2: So viele Sachen waren ganz neu für mich, deshalb denke ich mit Liebe und Dankbarkeit an die Yazoo-Zeit. Es war unschuldig, es gab keinen Druck, wir konnten einfach unser Ding machen, lange bevor eine Plattenfirma aus uns so monströse Geldmaschinen gemacht hat.
1: You were hooked with this idea that record companies had that you were a money-making beast. And
2: in der Band Yazoo haben Vince und ich unsere Songs geschrieben. Wir hatten sowas wie echte Freiheit. Deshalb singe ich die Songs von damals immer noch gerne. Ach, ich habe diese Zeit geliebt.
1: A real freedom in that. You know, I love that period and I'm really grateful for it and I really enjoy still doing some material from that time.
0: Deshalb singt sie im September bei ihrer nächsten Solotour in Deutschland vor allem und ausdrücklich auch hauptsächlich Yazoo-Songs. Wie großartig ist das denn? Wenn ihr euch für das Album Upstairs at Eric's weiter interessiert, gerne in den Meilensteine-Podcast reinhören. Auf ARD Sounds gibt's den. Und jetzt den Knaller-Hit auf der Platte Don't Go.
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0: Latte from My Heart. Steve Allen war das, ein Musiker aus Liverpool, der nur diesen einen Hit hatte.
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0: Flashback. Kommt jetzt mit mir in die Fernsehwelt der 80s. Da geht's jetzt um eine Serientitelmelodie und ihr erkennt sie. Und ich behaupte, das kennen so viele von euch, dass es hier gleich auf allen Kanälen glüht. Wir spielen aus Spaß und der Freude und ich finde es einfach toll, dass ihr mitmacht und mitratet. Aber ein bisschen Ruhm ist natürlich auch drin, wenn ihr ganz am Ende im Radio landet und richtig liegt. Und einen 80er Musikwunsch erspielt ihr euch dann auch als Bonus. Also hingehört. Welche TV-Serie ist das hier?

0: Meldet euch auf der 06131 92 93 94 95 entweder über Messenger, Nachricht auf WhatsApp oder Signal oder direkt anrufen 06131 92 93 94 95. Lösungen durchsagen und damit bewerbt ihr euch fürs Spiel. Ich bin gespannt.
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0: Fräulein Menke und Hohe Berge.
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0: Mit Dave Jörg, schön, dass ihr wieder dabei seid. Viele von euch schreiben uns, dass Montagabend die 80er im Radio ganz, ganz fett im Kalender stehen. Darüber freuen wir uns sehr. So, und jetzt zählen wir eben mal musikalisch zwei Takte ein. Achtung. 2, 3, 4. 1, 2, 3, 4. Mach ein bisschen Dampf mit AC/DC. Back in Black, 1980.
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0: Egal, was Stevie Nicks singt, immer zauberhaft. Hier Solo, Rooms on Fire. Und hier kommt die Lösung unseres TV-Melodierätsels.
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0: Und einen Mitspieler haben wir ausgelost. Guten Abend nach Gaudernheim. Hallo Knut Burkhardt, grüß dich.
3: Guten Abend.
0: So, ich spiele nochmal für alle die Titelmusik vor, die wir suchen. Und dann löst du auf. Momentchen, was ist das hier? Boah, das ist so markant. Es haben sich wirklich super viele Leute gemeldet. Deswegen, Knut, wie ist die Lösung?
3: Das ist das Theme, also das Thema für mich, die Titelmelodie von Tim Thaler.
0: Jawohl! Natürlich, Tim Thaler. Ja. Die Originalserie, die Weihnachten auf Silvester und Neujahr 79 auf 80 das erste Mal lief. Der Junge, der sein Lachen verkauft hat und jede Wette gewinnt. Und es haben natürlich ein paar kundige Leute geschrieben, Moment mal, das ist doch eine 70er-Serie. Knut, stimmt halb. Es ist auch eine 80er-Serie.
3: Genau, die lief 79 auf 80.
0: Und du hast ein bisschen später geguckt in den Wiederholungen, ne?
3: Ja, ich war damals noch nicht so alt. Ja. Ich war zwar schon auf der Welt, aber ja, mit anderthalb war das noch nicht so weit, ja.
0: Aber hat dich auch in der Wiederholung fasziniert, das Ding?
3: Ja, definitiv, ja. Absolut.
0: Was ist das Markanteste, was du noch in Erinnerung hast aus der Serie?
3: Aus der allerersten Folge, dieser Flugzeugabsturz.
0: Oh ja, das ist, wo der Papa stirbt, ne?
3: Und dann, genau, wo der Papa stirbt und dann halt am Schluss diese letzte Wette, wo er dann wettet, dass er sein Lachen wieder kriegt.
0: Genau, und ich habe Horst Frank als Baron Le Foyeux, also als der Teufel, wenn man es rückwärts liest, heißt das Teufel, das ist so meine Lieblingsfigur, der war so, so böse und das hat mich echt beeindruckt. Und natürlich die tolle Musik von Christian Bruhn. Was kann ich dir heute Gutes tun, denn du hast ja dir einen 80er-Song erspielt.
3: Ja, von Opus, Life is Life.
0: Sehr schön. Danke dir, lieber Knut.
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0: Und so, Moment, habe ich den falschen Knopf erwischt. Danke dir, Knut, und hier kommt dein Wunsch. Life is Life von Opus. Grüße. Ja,
3: danke ebenso. Ciao.
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0: Duran Duran im AD Musikclub 80er und wir schauen natürlich auch immer mal wieder, welche 80er Songideen ihr so habt mit euren Vorschlägen über die 06131 92 93 94 95 Messenger oder anrufen und mit bisschen Glück landet euer Wunsch dann hier im Radio. Jetzt für den Jan aus Baden-Württemberg, er sagt 80er mega, da fällt mir Boytronic mit You ein und das spielen wir jetzt für dich, mein Lieber.
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1: Mit Dave Jörg. Schön, dass ihr da seid. Das Beste, was euch montags abends passieren kann, die 80er. Und wir üben jetzt mal alle unseren Hofknicks. König Rio der Erste kommt. Der König von Deutschland.
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0: Total Eclipse of the Heart. Mit dem Song unter der Regie von Megaproduzent Jim Steinman ist Bonnie Tylers ganz große 80er-Karriere losgegangen. Ganz kurz hier im AD Musikclub mal zwei Warnmeldungen. Vorsicht bitte auf der B313 Nürtingen Richtung Plochingen zwischen der A8 Köngen und Wendlingen Süd. Da steht ein kaputtes Auto auf dem Beschleunigungsstreifen hinter einer Kurve. Und Vorsicht bitte auf der A60 Rüsselsheim Richtung Mainz zwischen Bischofsheim und Mainz-Spitzdreieck. Da liegt ein Metallteil auf der linken Spur. Hier im AD Musikclub 80er hat die Bonnie heute ihren Platz, denn natürlich ist unser aller Herzen voll mit ihr, denn sie wird 75, aber wie ihr sicher mitbekommen habt, sie ist ernsthaft krank. Katharina Heinius aus Musikclub-Team, es soll Bonnie Tyler besser gehen. Wie ist denn da der Stand?
1: Wir wissen noch nicht so viel. Was wir wissen ist, Bonnie Tyler liegt noch immer nach einer Not-OP am Darm im Krankenhaus in Portugal. Sie ist aber stabil. Die Ärzte sind zuversichtlich, dass sie sich erholen wird. Das schreibt ihr Team auf ihrer Webseite und bittet um Ruhe und um Privatsphäre für die Familie. Und darum, dass man online, in den sozialen Medien oder auch sonst wo den Spekulationen über Bonnie Tylers Gesundheitszustand keine Aufmerksamkeit schenken soll.
0: Das machen wir auch nicht, wir spekulieren nicht. Wir wünschen alles Gute und gute Genesung. Und wir vertrauen natürlich darauf, dass die Ärzte in Portugal an der Algarve sich um sie bestens kümmern. Katharina, wenn ich an Bonnie Tyler denke, dann denke ich an ihre tolle, raue Stimme, die blonde, wilde Mähne und ihre dunklen, geschminkten Augen. Das ist ja bis heute ihr Markenzeichen.
1: So ist es. In den 80ern war sie damit die Königin der Powerballade. Und da kann man wirklich sagen, da hat sie aus der Not eine Tugend gemacht. Sie hatte Knoten auf den Stimmbändern, die sie hat operieren lassen müssen. Und deshalb hat sie so eine raue, harte, fast schon eckige Stimme bekommen. Sie selbst ist aufgewachsen mit 5 Geschwistern, 3 Schwestern und 2 Brüdern. Da war also ganz schön was los zu Hause. Die Liebe zum Singen, das hat sie in einem Interview mal erzählt. Das hat sie von ihrer Mutter geerbt. Sie sagte, meine Mutter hatte jede Menge Schallplatten und bei der Hausarbeit sang sie bei geöffnetem Fenster aus voller Kehle. Die Leute blieben draußen stehen, um ihr zuzuhören. Sie war unglaublich.
0: Und Kathi, du hattest das große Glück, du hast mit Bonnie Tyler auch selbst schon gesungen. Wie war das denn?
1: Ja, sie hat gesungen und ich habe Gitarre dazu gespielt. Und genau so meine ich das auch. In der Regel orientiert sich der Sänger, die Sängerin an der Gitarre oder an dem Instrument, das sie oder ihn begleitet. Mit ihr war es so, sie hat mir alles vorgegeben. Also ich habe mich an ihr orientiert beim Spielen. Sie war der Boss in dem Moment. Sie hat beim Musikmachen mir in jeder Sekunde das Gefühl gegeben, sie sagt mir, wo es lang geht. Das war sehr energetisch, sie war super präsent, starke Frau.
0: Warum bin ich nicht überrascht? Danke, Kathi.
1: Gern.
0: Und zu Bonnies 75. legen wir noch einen Song oben drauf. Aus dem 2. Album, das sie mit Meatloafs genialen Produzenten Jim Steinman gemacht hat. Also die Platte Secret Dreams und Forbidden Fire. Da hören wir jetzt If You Were a Woman and I Was a Man. 1986 war das.
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0: Was Not Was und hier Walk the Dinosaur im ARD Musikclub 80er. Mach mir doch kein Knutschfleck, hat die Sängerin Ixi in der Neuen Deutschen Welle so lustig gesungen und viele haben sich darüber amüsiert und ist ja dann auch ein geflügeltes Wort geworden, so beim Knutschen mit dem Liebsten oder der Liebsten. Ausgerechnet bei den eigenen Töchtern, hat Ixi mir mal erzählt, hat das Lied keine vorbeugende Wirkung gehabt.
1: Ich habe drei Mädchen, drei Töchter. Und die erste, die große, was hat die gemacht? Und die zweite und die dritte, als die in die Pubertät kam, die kamen nach Hause aus der Schule mit so viel Knutschflecken. Also da hat es irgendwie nicht so geholfen.
0: Okay, ach Mensch, Ixi. Aber du hast uns auf ewig eine Freude gemacht mit dem Song.
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0: Der Knutschfleck von Ixi. Ich glaube, in meinem Leben hatte ich ein einziges Mal auch einen, aber das war mir auch wahnsinnig peinlich.
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0: Mit Dave Jörg und ich freue mich jetzt auf einen Song der Band Aztec Camera, einer von unzähligen Riesentalenten aus der schottischen Stadt Glasgow. In den 80ern waren die ziemlich bekannt, aber leider heute nicht mehr so auf dem Schirm und im Ohr der Leute. Das ist schade. Deshalb kriegen sie hier ihren Platz mit dem Song Somewhere in My Heart.
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0: All the Love in the World von der Dionne Warwick, ARD Musikclub 80er. Und es sollte ein großes Konzert werden zum 250. Geburtstag der USA, das Freedom 250 Festival. Aber nachdem 6 von ursprünglich 9 Acts abgesagt haben, streicht Donald Trump, der Präsident, die Jubiläumskonzerte in Washington D.C. D.C. jetzt ganz. Unter anderem sollten Milli Vanilli bei Trump auftreten. Fab Movan hat abgesagt, aber Moment mal, warum nennt er sich eigentlich noch so? Frank Habeck-Johansen aus dem ARD Musikclub-Team. Da war doch was, irgendwas mit nur Lippen bewegen.
1: Ja, und zwar einer der größten Pop-Skandale überhaupt, ne? Fab Movan war ja die eine Hälfte von Milli Vanilli, dem Duo, das Ende der 80er riesige Hits hatte. Problem aber natürlich, die beiden haben die Songs eben gar nicht selber gesungen. Das flog 1990 auf, der Grammy wurde aberkannt und Milli Vanilli, ja, wurde weltweit eigentlich zum Synonym für Playback und Fake.
0: Und trotzdem tritt er heute noch unter dem Namen auf.
1: Genau, das Spannende ist, Fab Movan hat sich den Namen inzwischen praktisch zurückerobert. Er sagt heute offen, was damals passiert ist, hat ein Buch drüber geschrieben und tritt mittlerweile tatsächlich live mit eigener Stimme auf. Man sollte es nicht meinen. Die Geschichte wird inzwischen ja viel differenzierter gesehen als damals.
0: Und jetzt also die Absage bei diesem doch sehr Trump-nahen Event.
1: Ja, Movan sagt, er dachte zunächst, das sei einfach so ein nostalgisches Musikfestival. So. Als immer mehr Künstler aber abgesprungen sind und die politische Dimension da deutlich wurde, hat er sich zurückgezogen. Seine Begründung, er wolle Menschen mit Musik zusammenbringen und sich nicht in politische Debatten hineinziehen lassen.
0: Ja, kann man auch verstehen. Aber verrückt eigentlich, ausgerechnet der Mann von Milli Vanilli spricht heute von Authentizität.
1: Ja, das stimmt, aber vielleicht gerade deshalb. Ne? Kaum jemand weiß besser als Fab Movan, wie lange eben ein so eine Geschichte verfolgen kann, wenn andere bestimmen, welches Bild von dir in der Öffentlichkeit hängen bleibt.
0: Ja, und das war auch nicht immer so lustig. Gibt übrigens das Ganze auch als Spielfilm, diese Milli Vanilli-Geschichte, heißt Girl, You Know It's True, so wie der berühmteste Song des Projekts. Und jetzt auch bei uns, dank dir, Frank.
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0: 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Ja, wichtig. Muss ich immer hören, das Ding.
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0: Die Rolling Stones, Mixed Emotions hier im ARD Musikclub 80er. Wir haben eben mal wieder einen eurer Songvorschläge rausgezogen. So ein paar spielen wir immer mal wieder im Laufe des Abends bis Mitternacht. Und jetzt hat der Jochen Glück.
1: Hallo 80er-Team. Es müsste doch eigentlich auch was von der Little River Band aus den 80er geben. Ich habe da jetzt nicht wirklich nachrecherchiert, aber vielleicht findet ihr ja was, was nicht so oft im Radio kommt. Dankeschön, das war der Jochen aus Rothenburg ob der Tauber.
0: Es gibt tatsächlich ein paar wichtige Songs der Little River Band aus den 80ern, The Night Owls zum Beispiel. Der läuft aber eher regelmäßiger im Radio und Jochen hat sich ja explizit was gewünscht, was nicht so oft läuft. Deshalb hier die Little River Band aus den 80ern mit Take It Easy on Me.
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0: U2 im ARD-Musikclub 80er und in der kommenden halben Stunde zum Beispiel mit der amerikanischen Soul-Disco-Band Shalamar. I can make you feel good. Funky.
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0: Mit Dave Jörg und hallo zusammen. Ein Willkommen in die echt große ARD-Radiofamilie heute Abend. Und OMD, Orchestra Maneuvers in the Dark, sind bald auf Deutschland-Tour. Quer durch alle Regionen werden sie im August unterwegs sein. Und Sänger Andy McCluskey hatte Zeit für ein Interview und erzählt uns, was sie auf der Bühne alles vorhaben und teilt noch ein paar schöne Erinnerungen aus den wilden 80ern. In gut 10 Minuten geht's los. Schönen Abend zusammen. Und musikalisch starten wir jetzt mit Language of Love von Dan Fogelsberg.
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0: Lola Gay, eine der ersten Hits von OMD. Und die sind natürlich eine der bekanntesten und beliebtesten britischen Bands, die in den 80ern durchgestartet sind. Und sie kommen im August wieder auf Deutschland-Tour zu ihrem Summer of Hits Open Air durchs Land. Und ich freue mich sehr, Andy McCluskey ist in der Show. Hey, Andy, willkommen im ARD Musikclub 80er.
1: Hi Dave, nice to be with you.
0: Andy, ich bin ja selbst OMD-Fan und für mich habt ihr so gefühlt, ja, 124 Hits oder sowas gehabt. Ich mache mir ein bisschen Gedanken, dass eure Konzerte 4 Stunden lang gehen.
1: Don't worry.
2: Keine Sorge, wir spielen gut 90 Minuten und wir hoffen, dass 17 Songs auch okay sind.
0: Es sind ja auch komplett Open-Air-Konzerte. Bremen, Hanau, Bonn, Stuttgart und Bochum sind unter anderem mit dabei. Mal uns mal ein Bild, was man da dann erlebt.
2: Ich bin voll froh, dass wir im August kommen, weil es dann früher dunkel ist und das Schaulicht besser wirkt. Wir haben eine komplette Band auf der Bühne. Viele Hits, die Leute trinken Bier und grillen, wird eine Party, Tanzschuhe anziehen und dann geht's los.
1: It's going to be a party, so people get their barbecue and their beer early, put their dancing shoes on and get ready.
0: Da gibt's ja dann Songs, die die Leute auf jeden Fall erwarten. Enola Gay, ne, zum Beispiel, haben wir schon gehört. Und Made of Orleans natürlich auch. Andere wie Forever Live and Die oder Dreaming. Aber wie pickt ihr den Rest raus bei so einem Songkatalog? Woher wisst ihr, was da genau passt?
2: Naja, wenn das draußen stattfindet, festivalmäßig, dann willst du einfach bei einer Party Spaß haben. Wir wissen, was da bei den Fans am besten ankommt. Das sind einfach die Hits. Damit sind die Leute groß geworden. Die waren im Radio. Also bei sowas jetzt gehen wir auf die Hits.
1: I think when we're doing something like this, we will be concentrating mostly on the hits this time.
0: Ich habe ja schon ein paar Mal Konzerte von euch gesehen und ihr habt immer einen unfassbaren Spaß auf der Bühne. Es sieht nie wie Routine aus. Wie macht ihr das denn?
2: Wir nehmen uns selbst nicht zu ernst, aber unsere Musik schon. Paul und ich kennen uns, seit wir 7 sind. Wir waren lange vor der Band schon Freunde.
1: Friendship before it was a band friendship.
0: Und ab 9. August gehen die Bandfreunde dann auf große Deutschlandtour. Wir reden mit Andy McCluskey von OMD gleich weiter, aber erst nochmal einen 80er-Hit von denen. 83 war Genetic Engineering 16 Wochen in den deutschen Charts und den holen wir jetzt mal wieder ins Radio.
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0: Genetic Engineering von OMD, Orchestral Maneuvers in the Dark, hier im ARD Musikclub 80er. Und wir haben offensichtlich einen Nerv getroffen, das melden sich viele. Der Andreas Grebelding aus Erftstadt hat geschrieben: Ich habe 82 OMD in Düsseldorf gesehen. Diverse Besucher haben Pogo getanzt. Ich erinnere mich noch gut, wie meine Hosenbeine geflattert haben von dem unfassbaren Bass, schreibt der Andreas, der ein großer Fan ist. Und Andy McCluskey, der OMD-Sänger, im Interview. Andy, ihr gehört wirklich zu den populärsten Synthpop-Bands in Großbritannien. Wie war das für euch, als ihr zusammen mit anderen Kollegen damals Popstars geworden seid? Hat's immer Spaß gemacht?
1: It was very strange because we did not create the band to be successful, famous, rich pop stars.
2: Das war echt schräg. Wir hatten die Band gar nicht auf Erfolg ausgelegt. Wir haben einfach Musik für uns gemacht. Wir mochten gar nicht viele andere Sachen damals.
1: So we were just wanting to do our thing, our new thing. And when we were very young, when we were 16.
2: In den 70ern als Teenies haben unsere Freunde Pink Floyd und Genesis gehört und die Eagles. Und was wir gemacht haben, das war keine Musik für die.
1: What is that you're doing? That's not music.
2: Und dann ist unser verrücktes Samstagnachmittag-Hobby plötzlich unserem Beruf geworden. Oh, glücklicher Unfall. Und dann waren wir im Fernsehen in Top of the Pops und sowas. War echt merkwürdig. Was aber passiert ist, wir hatten so einen miesen Plattenvertrag unterschrieben, dass wir mit all den Hits und Platten nicht wirklich reich geworden sind in den 80ern.
1: We were never very rich back in the 80s.
0: Aber später habt ihr dann ja auch bessere Verträge gehabt und auch mehr verdient. Aber mit dem Charterfolg habt ihr euch doch manchmal kneifen müssen, denke ich mir, wenn das alles so ein bisschen ein glücklicher Unfall und Zufall war.
1: Oh, there were many pinch me moments. There were many.
2: Man musste uns öfter kneifen. Immer kurz bevor im TV-Studio das Rotlicht angegangen ist, haben Paul und ich uns ungläubig angeschaut. Wie zum Henker kommen wir hierhin?
1: How the hell did this happen? We felt like imposters.
2: Ja, wir haben uns wie Betrüger gefühlt. Wir sind doch keine Popstars, sondern nur zwei Jungs aus Liverpool, die komische Musik machen.
1: Trying to make weird music.
0: Andy, und ihr hattet mit OMD schon immer eine ganz besondere Beziehung zu den Fans in Deutschland. Hast du nach all den Jahren da irgendwie eine Erklärung dafür?
1: I honestly don't know. I get asked often, you know, why is
2: Ehrlich, ich habe keine Ahnung. Ich werde das oft gefragt, warum wir in Deutschland gut ankommen. Ich bin sehr froh darüber. Zwei unserer Lieblingsbands kommen aus Düsseldorf, nämlich Kraftwerk und die Elektronikband Neu.
1: Two bands from Düsseldorf, Kraftwerk and Neu. And I mean, I did learn German in school a long time ago.
2: Und ich kann aus der Schule ein bisschen Deutsch, habe ein bisschen Bühnendeutsch drauf. Aber am wichtigsten, einige unserer Hits haben keinen Refrain.
1: They don't have a chorus, they have a melody.
2: Sondern einfach eine Melodie. Die kann einfach jeder mitsingen.
1: Everybody can sing along with the melody.
0: Das ist bestimmt auch eine Erklärung, aber bestimmt nicht die einzige für den Erfolg bei uns von OMD. Andy McCluskey, der Sänger, in 20 Minuten noch eine kleine Runde mit ihm. Dann frage ich ihn nach einem 80er-Song, den er selbst toll findet, von einem anderen Künstler.
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0: großartigen Pointer Sisters.
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0: Mit Dave Jörg. Und geht's bei den Damen im Pop eigentlich noch mehr 80er als mit Kim Wilde? Nee, kaum. Also die hat die Dekade so definiert mit ein paar anderen ganz, ganz großen Frauen des Pop. Von ihr haue ich jetzt einen echten Knaller raus. The Second Time. Fetter Sound und geht echt gut ab.
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0: Adrian Gurewitz, der britische Sänger und Gitarrist mit Classic. ARD Musikclub 80er und ich spreche mit Andy McCluskey, dem Hauptsänger von OMD, jetzt nochmal. Wir haben schon viel gehört über die anstehende Deutschlandtour im August und über die 80er, in denen die Plattenfirma sie ja, mit einem Knebelvertrag ganz schön über den Tisch gezogen hat. Andy, aber jetzt an dich die ARD Musikclub-Frage, die wir allen unseren musikalischen Gästen stellen. Welchen 80er-Song von anderen Künstlern findest du gut und warum?
1: Oh, it would be Sweet Dreams Are Made of This. Eurythmics, Sweet Dreams, such a great song.
2: Was für ein toller Song und eine Band mit so einem tollen Look. Annie Lennox, einfach eine großartige Stimme. Und ich liebe den Synthpop-Song.
0: Finde ich auch. Ich finde Annie Lennox klasse. Ich habe mir mal tatsächlich ihr Elternhaus in Aberdeen von außen angeguckt, weil ich mal so einen Vibe kriegen wollte, wo sie herkommt.
1: Really? Wow.
0: Wirklich wahr. Tolle, tolle Frau und eine tolle Band.
1: Absolutely.
0: Aber das nur am Rande. Andy McCluskey von OMD im ARD Musikclub 80er. Vielen Dank für deine Zeit und vor allem alles Gute für die Tour in Deutschland im August.
1: Danke sehr, Dave. Auf Wiedersehen. Tschüss.
0: Tschüss. Bis dann. Und natürlich spielen wir auch Sweet Dreams für ihn jetzt.
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0: Das ganz, ganz große Geschirr. Montserrat Caballé und Freddie Mercury. Barcelona. Muss man erst mal eine Sekunde wirken lassen. So, hier ist der ARD Musikclub 80er. Und auch der ein oder andere 80er Wunsch kommt von euch ins Programm. Und jetzt haben wir einen von Martin Lewis aus Karlsruhe. Er schreibt, die Talking Heads sollten nicht fehlen. Deshalb wünscht er sich Road to Nowhere. Toller Song, sagt er, tolles Video. Ja, stimmt, ich erinnere mich, Martin. Er grüßt seine Familie, nehme ich mal an, Nicole, Bente, Janis und die tolle Jule, vor allem die.
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1: Mit Dave Jörg. Ich freue mich sehr. Vor allem darüber, dass wir noch eine Stunde gemeinsam haben und die großartige Musik dieses Jahrzehnts unenthemmt feiern. Also tut euch bloß keinen Zwang an. Und bei manchen Songs haben sich auch bestimmte Erinnerungen eingebrannt. Zum Beispiel bin ich 1987 im Südhessischen damals mit dem Fahrrad im Sommer unterwegs gewesen, hatte verbotenerweise meinen Walkman auf. Ja, sollte man nicht machen. Aber diesen Song von New Order auf den Ohren, pures Lebensgefühl damals, von Sommerfahrtwind noch im Gesicht. Toll, vergesse ich nie.
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0: Never Be the Same vom Christopher Cross. Und der hat so eine schöne, samtige Stimme. Ist immer toll, wenn man den hört.
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0: Längere und besondere Fassungen von großen 80er-Hits, die haben wir jede Woche für euch. Heute habe ich eine aus unserem Nachbarland Frankreich rausgesucht. In der zweiten Hälfte der 80er ist ja bei uns so eine Welle von französischen Hits gekommen. Voyage, Voyage oder Ella, Ella zum Beispiel, ihr wisst das noch. Aber auch die französische Rocksängerin Gage Paty war dabei mit Etienne. In Frankreich war der Song bzw. das Video dazu ein Skandal. In Etienne geht es ziemlich unverblümt um Schwein. Kram. Der Text ist schon nicht mehr doppeldeutig, der ist eindeutig, aber auf Französisch klingt es halt auch sehr schön. Im Video regelt sich die Gage Paty in frivolen Posen. Sie ist Tänzerin, die kann sich auch ganz schön verbiegen, aber die Zeiten sind in Frankreich in den 80ern auch politisch sehr konservativ gewesen und viele Leute haben sich halt aufgeregt. Ist so ein bisschen wie wenn Madonna damals einen rausgehauen hat. Würde heute kaum noch jemanden jucken. Deshalb, egal, der Song Etienne ist super. Sie singt klasse. Einer meiner Lieblingshits aus unserem Nachbarland. Oh la la, und hier ist die Version Long von Etienne. Die Maxi, die ist richtig gut.
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0: Mandinka, so hat Sinead O'Connor in den 80ern geklungen. Und hier ist der ARD Musikclub 80er. Jetzt nochmal Platz für einen eurer Songvorschläge, die ihr mal wieder hören wollt. Und die Alexandra in der Schweiz hatte sich ins Studio gemeldet und ich habe sie zurückgerufen. Hallöchen, guten Abend.
1: Guten Abend.
0: Du hörst den ARD Musikclub 80er heute das erste Mal. Willkommen.
1: Das stimmt. Vielen Dank. Es macht mir Spaß. Es ist meine Jugend. Das ist wunderschön.
0: Das haben wir alle gemeinsam. Wir haben alle ganz tolle Erinnerungen an die Musik und an die Zeiten.
1: Ja, absolut.
0: Und du hast auch gleich einen Musikwunsch von den Scorpions mit reingeschickt. Welcher Song und was verbindest du damit?
1: Das ist Still Loving You aus dem Jahr 1984. Ich komme gebürtig aus Mainz.
0: Ach.
1: Und das war der Abschlusstanzkurs in der Tanzschule Sense im September 1984 und ich hatte da einen ganz großen Schwarm. Er war nicht direkt mein Tanzpartner, aber mit dem gleichen Tanzkurs und wir stahlen uns dann raus. Der Abschlussball fand im Hotel statt am Rhein und dann gingen wir raus an den Rhein und da bekam ich dann meinen ersten Kuss und das war toll. Und hinterher schenkte er mir eine Musikkassette mit eben der ganzen Platte von den Scorpions und hatte bei dem Lied Still Loving You ein Kreuzchen gemacht.
0: Oh, das ist ja so süß und so romantisch.
1: Ja.
0: Ich höre aber so raus, Still Loving You, immer noch Liebe ist nicht, oder?
1: Nein, das war wirklich eine Schwärmerei. Es ist auch wirklich nie was geworden. Ich habe immer für ihn geschwärmt, aber wir sind nie ein Paar geworden. Da war ich 15 und das war einfach schön.
0: Dann lass uns diese Erinnerungen nochmal wiederbeleben mit Still Loving You von den Scorpions.
1: Würde mich sehr freuen. Danke.
0: Vielen, vielen Dank, dass du diese wunderschöne Geschichte mit uns geteilt hast.
1: Sehr gerne.
0: Wünsch dir was.
1: Schönen Abend.
0: Danke.
1: Tschüss.
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0: Das ist eine Powerballade von den Scorpions. Still loving you.
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0: Mit Dave Jörg und die letzte halbe Stunde 80er für heute eröffnen wir mit Alphaville. Das war die zweite Single, die nach Big in Japan rausgekommen ist. Und auch die wurde ein Riesenhit. Sounds like a Melody jetzt bei uns.
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0: Walking After Midnight von Fairground Attraction. Und dieser schöne Akustik-Sound ist das Markenzeichen der Band. Übrigens, seit 2 Jahren gibt es die wieder. Die haben sich neu formiert.
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0: Und es gibt Songs, die sind scheinbar in der Versenkung der Popindustrie verschwunden und nur ganz wenige Leute erinnern sich dann noch dran. Heute habe ich einen von Multitalent Mike Batt rausgeholt. Love Makes You Crazy aus dem Jahr 1983 geht so. I know.

0: Und dieses Ding war die Hauptsingle aus seinem Album Zero Zero damals. Eine Platte, die er in Sydney in Australien aufgenommen hatte. Mike Baird hat damals Station da gemacht, weil er mit seiner Yacht um die Welt gereist ist. Und für das Album hat er einerseits mit dem Sydney Symphony Orchestra gearbeitet, auf der anderen Seite mit der wirklich neuesten Studiotechnik an Synthesizern und Drumcomputern damals, was so ein bisschen untypisch für ihn war, hat er mir auch mal erzählt. Aber alle haben es in den 80ern da benutzt und so kam er dann eben auch dazu, Mike Baird.
1: Because all these things like drum machines and synthesizers were becoming so much more developed. All of the producers, everyone was using them. And I did have the Fairlight Company just literally down the road in Sydney where my boat was anchored. Fairlight lent me their prototype and I enjoyed working with it. It was extraordinary new technology.
0: Und welcher Sound ihn da komplett weggehauen hat, wie er hier erzählt, der Mike Baird, war der ganz neue Fairlight CMI Synthesizer und Sampler, der erste Keyboard-Computer, der echte Geräusche aufnehmen konnte und die man dann mit einer Tastatur spielen konnte. Damals eine Revolution und weil Mike Baird in Sydney vor Anker gelegen hatte, hat die Firma Fairlight um die Ecke ihm einfach den neuesten Prototypen von dieser Wunderkiste ausgeliehen. Und so ist dieser Sound damals auf dem Album Zero Zero dann auch gelandet. Und diese Single Love Makes You Crazy, die hören wir jetzt hier im ARD Musikclub 80er. Mike Baird.

Status Quo, auch in den 80ern nochmal ganz groß dabei. ARD Musikclub 80er und das war's schon fast von uns. Schön, dass ihr ganz oder eine ganze Weile dabei wart. Freut mich sehr. In einer Woche bin ich an derselben Stelle wieder am Start, wenn ihr Lust habt. Ein ganz besonderer Song jetzt von der DDR-Band Silly. 86, Bataillon d'Amour. Die Platte hat in Ostberlin damals der Westmusiker Mickey Mäuser mitproduziert. Es war echt eine Sensation, dass das möglich war. Ich bin Dave Jörg und wir hören uns bald.

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2: Mit Dave Jörg, herzlich willkommen. Die wunderbaren 80er haben ihre Türen wieder aufgemacht und jeder darf rein. Ein großes Highlight nachher in der Show ist OMD-Sänger Andy McCluskey. Darüber freue ich mich wirklich sehr. Ich spreche mit ihm über die anstehende Deutschland-Tour und schöne 80er-Geschichten der Band. Wir ehren die große Bonnie Tyler, die heute großen Geburtstag hat, aber leider noch sehr angeschlagen ist. Und wir reden auch mal über Milli Vanilli. Denn was viele gerade verwirrt, einer der Tänzer von damals, Fabrice Morvan, benutzt aktuell den Bandnamen. Aber der hat doch nie gesungen. Wie passt denn das alles zusammen? Und das ist noch lange nicht alles heute. Hallo zusammen.
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0: Sommerfeeling aus Italien mit Baltimora und Tarzan Boy. Schönen Montagabend und willkommen in den 80ern. Wir gucken mal eben schnell auf eine große 80er-Platte, die komplett ohne Gitarren ausgekommen ist.
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0: Wir sprechen über Upstairs at Eric's, das Debütalbum des britischen Duos Yazoo. Ein Keyboarder, der sich gerade frisch nach einer Platte von Depeche Mode hatte scheiden lassen, Vince Clarke, und eine damals komplett unbekannte Sängerin namens Alison Moyet. Und zusammen klingen die damals wirklich unschlagbar.

0: Die Mischung aus Synthesizer und Allisons bluesiger Stimme ist einfach der Knaller und hat damals Maßstäbe gesetzt. Warmer Gesang und kühle Elektronik zusammen, das macht einfach Gänsehaut. Ich hatte die Alison Moyet vor ein paar Jahren auf ihre Zeit bei Yazoo angesprochen in meinem letzten Interview mit ihr. Und sie denkt super, super gerne an diese Zeit zurück.
1: Oh, with a lot of love and gratitude, you know, it was like...
2: So viele Sachen waren ganz neu für mich, deshalb denke ich mit Liebe und Dankbarkeit an die Yazoo-Zeit. Es war unschuldig, es gab keinen Druck, wir konnten einfach unser Ding machen, lange bevor eine Plattenfirma aus uns so monströse Geldmaschinen gemacht hat.
1: You were hooked with this idea that record companies had that you were a money-making beast and when we were working

0: Letter from a Heart. Steve Allen war das, ein Musiker aus Liverpool, der nur diesen einen Hit hatte.
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0: Kommt jetzt mit mir in die Fernsehwelt der 80s. Da geht's jetzt um eine Serientitelmelodie und ihr erkennt sie. Und ich behaupte, das kennen so viele von euch, dass es hier gleich auf allen Kanälen glüht. Wir spielen aus Spaß und der Freude und ich finde es einfach toll, dass ihr mitmacht und mitratet. Aber ein bisschen Ruhm ist natürlich auch drin, wenn ihr ganz am Ende im Radio landet und richtig liegt. Und einen 80er Musikwunsch erspielt ihr euch dann auch als Bonus. Also hingehört, welche TV-Serie ist das hier?

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0: Fräulein Menke und Hohe Berge.
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0: Mit Dave Jörg, schön, dass ihr wieder dabei seid. Viele von euch schreiben uns, dass Montagabend die 80er im Radio ganz, ganz fett im Kalender stehen. Darüber freuen wir uns sehr. So, und jetzt zählen wir eben mal musikalisch zwei Takte ein. Achtung. 2, 3, 4. 1, 2, 3, 4. Mach ein bisschen Dampf mit AC/DC. Back in Black, 1980.
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0: Egal, was Stevie Nicks singt, immer zauberhaft. Hier Solo, Rooms on Fire. Und hier kommt die Lösung unseres TV-Melodierätsels.
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0: Und einen Mitspieler haben wir ausgelost. Guten Abend nach Gaudernheim. Hallo Knut Burkhardt, grüß dich.
3: Guten Abend.
0: So, ich spiele nochmal für alle die Titelmusik vor, die wir suchen. Und dann löst du auf. Momentchen, was ist das hier? Boah, das ist so markant. Es haben sich wirklich super viele Leute gemeldet. Deswegen, Knut, wie ist die Lösung?
3: Das ist das Theme oder das Thema für mich, die Titelmelodie von Tim Thaler.
0: Jawohl! Natürlich, Tim Thaler.
3: Ja.
0: Die Originalserie, die Weihnachten auf Silvester und Neujahr 79 auf 80 das erste Mal lief. Der Junge, der sein Lachen verkauft hat und jede Wette gewinnt. Und es haben natürlich ein paar kundige Leute geschrieben, Moment mal, das ist doch eine 70er-Serie. Knut, stimmt halb. Es ist auch eine 80er-Serie.
3: Genau, die lief 79 auf 80.
0: Und du hast ein bisschen später geguckt in den Wiederholungen, ne?
3: Ja, ich war damals noch nicht so alt. Ja. Ich war zwar schon auf der Welt, aber ja, mit anderthalb war das noch nicht so weit, ja.
0: Aber hat dich auch in der Wiederholung fasziniert, das Ding?
3: Ja, definitiv, ja. Absolut.
0: Was ist das Markanteste, was du noch in Erinnerung hast aus der Serie?
3: Aus der allerersten Folge dieser Flugzeugabsturz.
0: Oh ja, das ist, wo der Papa stirbt, ne?
3: Und dann, genau, wo der Papa stirbt und dann halt am Schluss diese letzte Wette, wo er dann wettet, dass er sein Lachen wieder kriegt.
0: Genau, und ich habe Horst Frank als Baron Le Foyeux, also als der Teufel, wenn man es rückwärts liest, heißt das Teufel, das ist so meine Lieblingsfigur, der war so, so böse und das hat mich echt beeindruckt. Und natürlich die tolle Musik von Christian Bruhn. Was kann ich dir heute Gutes tun, denn du hast ja dir einen 80er-Song erspielt.
3: Ja, von Opus, Life is Life.
0: Sehr schön. Danke dir, lieber Knut.
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0: Und so, Moment, habe ich den falschen Knopf erwischt. Danke dir, Knut, und hier kommt dein Wunsch. Life is Life von Opus. Grüße.
3: Ja, danke ebenso. Ciao.
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0: Duran Duran im ARD Musikclub 80er und wir schauen natürlich auch immer mal wieder, welche 80er Songideen ihr so habt mit euren Vorschlägen über die 06131 92 93 94 95 Messenger oder anrufen und mit bisschen Glück landet euer Wunsch dann hier im Radio. Jetzt für den Jan aus Baden-Württemberg, er sagt 80er mega, da fällt mir Boytronic mit You ein und das spielen wir jetzt für dich, mein Lieber.
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1: Mit Dave Jörg, schön, dass ihr da seid. Das Beste, was euch montags abends passieren kann, die 80er. Und wir üben jetzt mal alle unseren Hofknicks. König Rio der Erste kommt, der König von Deutschland.
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0: Total Eclipse of the Heart. Mit dem Song unter der Regie von Megaproduzent Jim Steinman ist Bonnie Tylers ganz große 80er-Karriere losgegangen. Ganz kurz hier im AD Musikclub mal zwei Warnmeldungen. Vorsicht bitte auf der B313 Nürtingen Richtung Plochingen zwischen der A8 Köngen und Wendlingen Süd. Da steht ein kaputtes Auto auf dem Beschleunigungsstreifen hinter einer Kurve. Und Vorsicht bitte auf der A60 Rüsselsheim Richtung Mainz zwischen Bischofsheim und Mainz-Spitzdreieck. Da liegt ein Metallteil auf der linken Spur. Hier im AD Musikclub 80er hat die Bonnie heute ihren Platz, denn natürlich ist unser aller Herzen voll mit ihr, denn sie wird 75, aber wie ihr sicher mitbekommen habt, sie ist ernsthaft krank. Katharina Heinius aus Musikclub-Team. Es soll Bonnie Tyler besser gehen. Wie ist denn da der Stand?
1: Wir wissen noch nicht so viel. Was wir wissen ist, Bonnie Tyler liegt noch immer nach einer Not-OP am Darm im Krankenhaus in Portugal. Sie ist aber stabil. Die Ärzte sind zuversichtlich, dass sie sich erholen wird. Das schreibt ihr Team auf ihrer Webseite und bittet um Ruhe und um Privatsphäre für die Familie und darum, dass man online, in den sozialen Medien oder auch sonst wo den Spekulationen über Bonnie Tylers Gesundheitszustand keine Aufmerksamkeit schenken soll.
0: Das machen wir auch nicht. Wir spekulieren nicht. Wir wünschen alles Gute und gute Genesung. Und wir vertrauen natürlich darauf, dass die Ärzte in Portugal an der Algarve sich um sie bestens kümmern. Katharina, wenn ich an Bonnie Tyler denke, dann denke ich an ihre tolle, raue Stimme, die blonde, wilde Mähne und ihre dunklen, geschminkten Augen. Das ist ja bis heute ihr Markenzeichen.
1: So ist es. In den 80ern war sie damit die Königin der Powerballade. Und da kann man wirklich sagen, da hat sie aus der Not eine Tugend gemacht. Sie hatte Knoten auf den Stimmbändern, die sie hat operieren lassen müssen. Und deshalb hat sie so eine raue, harte, fast schon eckige Stimme bekommen. Sie selbst ist aufgewachsen mit 5 Geschwistern, 3 Schwestern und 2 Brüdern. Da war also ganz schön was los zu Hause. Die Liebe zum Singen, das hat sie in einem Interview mal erzählt. Das hat sie von ihrer Mutter geerbt. Sie sagte, meine Mutter hatte jede Menge Schallplatten und bei der Hausarbeit sang sie bei geöffnetem Fenster aus voller Kehle. Die Leute blieben draußen stehen, um ihr zuzuhören. Sie war unglaublich.
0: Und Kathi, du hattest das große Glück, du hast mit Bonnie Tyler auch selbst schon gesungen. Wie war das denn?
1: Ja, sie hat gesungen und ich habe Gitarre dazu gespielt. Und genau so meine ich das auch. In der Regel orientiert sich der Sänger, die Sängerin an der Gitarre oder an dem Instrument, das sie oder ihn begleitet. Mit ihr war es so, sie hat mir alles vorgegeben. Also ich habe mich an ihr orientiert beim Spielen. Sie war der Boss in dem Moment. Sie hat beim Musikmachen mir in jeder Sekunde das Gefühl gegeben, sie sagt mir, wo es lang geht. Das war sehr energetisch, sie war super präsent, starke Frau.
0: Warum bin ich nicht überrascht? Danke, Kathi.
1: Gern.
0: Und zu Bonnies 75. legen wir noch einen Song oben drauf. Aus dem 2. Album, das sie mit Meatloafs genialen Produzenten Jim Steinman gemacht hat. Also die Platte Secret Dreams und Forbidden Fire. Da hören wir jetzt If You Were a Woman and I Was a Man. 1986 war das.
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0: Was Not Was und hier Walk the Dinosaur im ARD Musikclub 80er. Mach mir doch kein Knutschfleck, hat die Sängerin Ixi in der Neuen Deutschen Welle so lustig gesungen und viele haben sich darüber amüsiert und ist ja dann auch ein geflügeltes Wort geworden. So beim Knutschen mit dem Liebsten oder der Liebsten. Ausgerechnet bei den eigenen Töchtern, hat Ixi mir mal erzählt, hat das Lied keine vorbeugende Wirkung gehabt.
1: Ich habe drei Mädchen, drei Töchter. Und die erste, die große, was hat die gemacht? Und die zweite und die dritte, als die in die Pubertät kam, die kamen nach Hause aus der Schule mit so viel Knutschflecken. Also da hat es irgendwie nicht so geholfen.
0: Okay, ach Mensch, Ixi. Aber du hast uns auf ewig eine Freude gemacht mit dem Song.
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0: Der Knutschfleck von Ixi. Ich glaube, in meinem Leben hatte ich ein einziges Mal auch einen, aber das war mir auch wahnsinnig peinlich.
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0: Mit Dave Jörg und ich freue mich jetzt auf einen Song der Band Aztec Camera, einer von unzähligen Riesentalenten aus der schottischen Stadt Glasgow. In den 80ern waren die ziemlich bekannt, aber leider heute nicht mehr so auf dem Schirm und im Ohr der Leute. Das ist schade. Deshalb kriegen sie hier ihren Platz mit dem Song Somewhere in My Heart.
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0: All the Love in the World von Dionne Warwick, ARD Musikclub 80er. Und es sollte ein großes Konzert werden zum 250. Geburtstag der USA, das Freedom 250 Festival. Aber nachdem 6 von ursprünglich 9 Acts abgesagt haben, streicht Donald Trump, der Präsident, die Jubiläumskonzerte in Washington D.C. D.C. jetzt ganz. Unter anderem sollten Milli Vanilli bei Trump auftreten. Fab Movan hat abgesagt, aber Moment mal, warum nennt er sich eigentlich noch so? Frank Habeck-Johansen aus dem ARD Musikclub-Team. Da war doch was, irgendwas mit nur Lippen bewegen.
1: Ja, und zwar einer der größten Pop-Skandale überhaupt, ne? Fab Movan war ja die eine Hälfte von Milli Vanilli, dem Duo, das Ende der 80er riesige Hits hatte. Problem aber natürlich, die beiden haben die Songs eben gar nicht selber gesungen. Das flog 1990 auf, der Grammy wurde aberkannt und Milli Vanilli, ja, wurde weltweit eigentlich zum Synonym für Playback und Fake.
0: Und trotzdem tritt er heute noch unter dem Namen auf.
1: Genau, das Spannende ist, Fab Movan hat sich den Namen inzwischen praktisch zurückerobert. Er sagt heute offen, was damals passiert ist, hat ein Buch drüber geschrieben und tritt mittlerweile tatsächlich live mit eigener Stimme auf. Man sollte es nicht meinen. Die Geschichte wird inzwischen ja viel differenzierter gesehen als damals.
0: Und jetzt also die Absage bei diesem doch sehr Trump-nahen Event.
1: Ja, Movan sagt, er dachte zunächst, das sei einfach so ein nostalgisches Musikfestival. So. Als immer mehr Künstler aber abgesprungen sind und die politische Dimension da deutlich wurde, hat er sich zurückgezogen. Seine Begründung, er wolle Menschen mit Musik zusammenbringen und sich nicht in politische Debatten hineinziehen lassen.
0: Ja, kann man auch verstehen. Aber verrückt eigentlich ausgerechnet, der Mann von Milli Vanilli spricht heute von Authentizität.
1: Ja, das stimmt, aber vielleicht gerade deshalb. Ne? Kaum jemand weiß besser als Fab Movan, wie lange eben einen so eine Geschichte verfolgen kann, wenn andere bestimmen, welches Bild von dir in der Öffentlichkeit hängen bleibt.
0: Ja, und das war auch nicht immer so lustig. Gibt übrigens das Ganze auch als Spielfilm, diese Milli Vanilli-Geschichte, heißt Girl, You Know It's True, so wie der berühmteste Song des Projekts. Und jetzt auch bei uns, dank dir, Frank.
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0: Doing, doing, doing. Ja, wichtig. Muss ich immer hören, das Ding.
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0: Die Rolling Stones, Mixed Emotions hier im ARD Musikclub 80er. Wir haben eben mal wieder einen eurer Songvorschläge rausgezogen. So ein paar spielen wir immer mal wieder im Laufe des Abends bis Mitternacht. Und jetzt hat der Jochen Glück.
1: Hallo 80er-Team. Es müsste doch eigentlich auch was von der Little River Band aus den 80er geben. Ich habe da jetzt nicht wirklich nachrecherchiert, aber vielleicht findet ihr ja was, was nicht so oft im Radio kommt. Dankeschön, das war der Jochen aus Rothenburg ob der Tauber.
0: Es gibt tatsächlich ein paar wichtige Songs der Little River Band aus den 80ern, The Night Owls zum Beispiel. Der läuft aber eher regelmäßiger im Radio und Jochen hat sich ja explizit was gewünscht, was nicht so oft läuft. Deshalb hier die Little River Band aus den 80ern mit Take It Easy on Me.
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0: U2 im ARD Musikclub 80er und in der kommenden halben Stunde zum Beispiel mit der amerikanischen Soul-Disco-Band Shalamar. I can make you feel good. Funky.
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0: Mit Dave Jörg und hallo zusammen. Ein Willkommen in die echt große ARD-Radiofamilie heute Abend. Und OMD, Orchestral Maneuvers in the Dark, sind bald auf Deutschland-Tour. Quer durch alle Regionen werden sie im August unterwegs sein. Und Sänger Andy McCluskey hatte Zeit für ein Interview und erzählt uns, was sie auf der Bühne alles vorhaben und teilt noch ein paar schöne Erinnerungen aus den wilden 80ern. In gut 10 Minuten geht's los. Schönen Abend zusammen. Und musikalisch starten wir jetzt mit Language of Love von Dan Fogelsberg.
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0: Enola Gay, eine der ersten Hits von OMD. Und die sind natürlich eine der bekanntesten und beliebtesten britischen Bands, die in den 80ern durchgestartet sind. Und sie kommen im August wieder auf Deutschland-Tour zu ihrem Summer of Hits Open Air durchs Land. Und ich freue mich sehr, Andy McCluskey ist in der Show. Hey, Andy, willkommen im ARD Musikclub 80er.
1: Hi Dave, nice to be with you.
0: Andy, ich bin ja selbst OMD-Fan und für mich habt ihr so gefühlt, ja, 124 Hits oder sowas gehabt. Ich mache mir ein bisschen Gedanken, dass eure Konzerte 4 Stunden lang gehen.
1: Don't worry.
2: Keine Sorge, wir spielen gut 90 Minuten und wir hoffen, dass 17 Songs auch okay sind.
0: Es sind ja auch komplett Open-Air-Konzerte. Bremen, Hanau, Bonn, Stuttgart und Bochum sind unter anderem mit dabei. Mal uns mal ein Bild, was man da dann erlebt.
2: Ich bin voll froh, dass wir im August kommen, weil es dann früher dunkel ist und das Schaulicht besser wirkt. Wir haben eine komplette Band auf der Bühne. Viele Hits, die Leute trinken Bier und grillen, wird eine Party, Tanzschuhe anziehen und dann geht's los.
1: It's going to be a party, so people get their barbecue and their beer early, put their dancing shoes on and get ready.
0: Da gibt's ja dann Songs, die die Leute auf jeden Fall erwarten. Enola Gay, ne, zum Beispiel, haben wir schon gehört. Und Made of Orleans natürlich auch. Andere wie Forever Live and Die oder Dreaming. Aber wie pickt ihr den Rest raus bei so einem Songkatalog? Woher wisst ihr, was da genau passt?
2: Naja, wenn das draußen stattfindet, festivalmäßig, dann willst du einfach bei einer Party Spaß haben. Wir wissen, was da bei den Fans am besten ankommt. Das sind einfach die Hits. Damit sind die Leute groß geworden. Die waren im Radio. Also bei sowas jetzt gehen wir auf die Hits.
1: I think when we're doing something like this, we will be concentrating mostly on the hits this time.
0: Ich habe ja schon ein paar Mal Konzerte von euch gesehen und ihr habt immer einen unfassbaren Spaß auf der Bühne. Es sieht nie wie Routine aus. Wie macht ihr das denn?
2: Wir nehmen uns selbst nicht zu ernst, aber unsere Musik schon. Paul und ich kennen uns, seit wir 7 sind. Wir waren lange vor der Band schon Freunde.
1: Friendship before it was a band friendship.
0: Und ab 9. August gehen die Bandfreunde dann auf große Deutschlandtour. Wir reden mit Andy McCluskey von OMD gleich weiter, aber erst nochmal einen 80er-Hit von denen. 83 war Genetic Engineering 16 Wochen in den deutschen Charts und den holen wir jetzt mal wieder ins Radio.
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0: Genetic Engineering von OMD Orchestral Maneuvers in the Dark hier im ARD Musikclub 80er. Und wir haben offensichtlich einen Nerv getroffen. Das melden sich viele. Der Andreas Grebelding aus Erftstadt hat geschrieben: Ich habe 82 OMD in Düsseldorf gesehen. Diverse Besucher haben Pogo getanzt. Ich erinnere mich noch gut, wie meine Hosenbeine geflattert haben von dem unfassbaren Bass, schreibt der Andreas, der ein großer Fan ist. Und Andy McCluskey, der OMD-Sänger im Interview. Andy, ihr gehört wirklich zu den populärsten Synthpop-Bands in Großbritannien. Wie war das für euch, als ihr zusammen mit anderen Kollegen damals Popstars geworden seid? Hat's immer Spaß gemacht?
1: It was very strange because we did not create the band to be successful, famous, rich pop stars.
2: Das war echt schräg. Wir hatten die Band gar nicht auf Erfolg ausgelegt. Wir haben einfach Musik für uns gemacht. Wir mochten gar nicht viele andere Sachen damals.
1: So we were just wanting to do our thing, our new thing. And when we were very young, when we were 16.
2: In den 70ern als Teenies haben unsere Freunde Pink Floyd und Genesis gehört und die Eagles. Und was wir gemacht haben, das war keine Musik für die.
1: What is that you're doing? That's not music.
2: Und dann ist unser verrücktes Samstagnachmittag-Hobby plötzlich unser Beruf geworden. Oh, glücklicher Unfall. Und dann waren wir im Fernsehen in Top of the Pops und sowas. War echt merkwürdig. Was aber passiert ist, wir hatten so einen miesen Plattenvertrag unterschrieben, dass wir mit all den Hits und Platten nicht wirklich reich geworden sind in den 80ern.
1: We were never very rich back in the 80s.
0: Aber später habt ihr dann ja auch bessere Verträge gehabt und auch mehr verdient. Aber mit dem Charterfolg habt ihr euch doch manchmal kneifen müssen, denke ich mir, wenn das alles so ein bisschen ein glücklicher Unfall und Zufall war.
1: Oh, there were many pinch me moments. There were many.
2: Man musste uns öfter kneifen. Immer kurz bevor im TV-Studio das Rotlicht angegangen ist, haben Paul und ich uns ungläubig angeschaut. Wie zum Henker kommen wir hierhin?
1: How the hell did this happen? We felt like imposters.
2: Ja, wir haben uns wie Betrüger gefühlt. Wir sind doch keine Popstars, sondern nur zwei Jungs aus Liverpool, die komische Musik machen.
1: Trying to make weird music.
0: Andy, und ihr hattet mit OMD schon immer eine ganz besondere Beziehung zu den Fans in Deutschland. Hast du nach all den Jahren da irgendwie eine Erklärung dafür?
1: I honestly don't know. I get asked often, you know, why is
2: Ehrlich, ich habe keine Ahnung. Ich werde das oft gefragt, warum wir in Deutschland gut ankommen. Ich bin sehr froh darüber. Zwei unserer Lieblingsbands kommen aus Düsseldorf, nämlich Kraftwerk und die Elektronikband Neu.
1: Two bands from Düsseldorf, Kraftwerk and Neu. And I mean, I did learn German in school a long time ago.
2: Und ich kann aus der Schule ein bisschen Deutsch, habe ein bisschen Bühnendeutsch drauf. Aber am wichtigsten, einige unserer Hits haben keinen Refrain.
1: They don't have a chorus, they have a melody.
2: Sondern einfach eine Melodie. Die kann einfach jeder mitsingen.
1: Everybody can sing along with the melody.
0: Das ist bestimmt auch eine Erklärung, aber bestimmt nicht die einzige für den Erfolg bei uns von OMD. Andy McCluskey, der Sänger, in 20 Minuten noch eine kleine Runde mit ihm. Dann frage ich ihm nach einem 80er-Song, den er selbst toll findet, von einem anderen Künstler.
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0: die großartigen Pointer Sisters.
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0: Mit Dave Jörg. Und geht's bei den Damen im Pop eigentlich noch mehr 80er als mit Kim Wilde? Nee, kaum. Also die hat die Dekade so definiert mit ein paar anderen ganz, ganz großen Frauen des Pop. Von ihr haue ich jetzt einen echten Knaller raus. The Second Time. Fetter Sound und geht echt gut ab.
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0: Adrian Gurewitz, der britische Sänger und Gitarrist mit Classic. ARD Musikclub 80er und ich spreche mit Andy McCluskey, dem Hauptsänger von OMD, jetzt nochmal. Wir haben schon viel gehört über die anstehende Deutschland-Tour im August und über die 80er, in denen die Plattenfirma 7 ja mit einem Knebelvertrag ganz schön über den Tisch gezogen hat. Andy, aber jetzt an dich die ARD Musikclub-Frage, die wir allen unseren musikalischen Gästen stellen. Welchen 80er-Song von anderen Künstlern findest du gut und warum?
1: Oh, it would be Sweet Dreams Are Made of This. Eurythmics, Sweet Dreams, such a great song.
2: Was für ein toller Song und eine Band mit so einem tollen Look. Annie Lennox, einfach eine großartige Stimme. Und ich liebe den Synthpop-Song.
0: Finde ich auch. Ich find Annie Lennox klasse. Ich habe mir mal tatsächlich ihr Elternhaus in Aberdeen von außen angeguckt, weil ich mal so einen Vibe kriegen wollte, wo sie herkommt.
1: Really? Wow.
0: Wirklich wahr. Tolle, tolle Frau und eine tolle Band.
1: Absolutely.
0: Aber das nur am Rande. Andy McCluskey von OMD im ARD Musikclub 80er. Vielen Dank für deine Zeit und vor allem alles Gute für die Tour in Deutschland im August.
1: Danke sehr, Dave. Auf Wiedersehen. Tschüss.
0: Tschüss. Bis dann. Und natürlich spielen wir auch Sweet Dreams für ihn jetzt.
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0: Das ganz, ganz große Geschirr. Montserrat Caballé und Freddie Mercury. Barcelona. Muss man erstmal eine Sekunde wirken lassen. So, hier ist der ARD Musikclub 80er. Und auch der ein oder andere 80er Wunsch kommt von euch ins Programm. Und jetzt haben wir einen von Martin Lewis aus Karlsruhe. Er schreibt, die Talking Heads sollten nicht fehlen. Deshalb wünscht er sich Road to Nowhere. Toller Song, sagt er, tolles Video. Ja, stimmt, ich erinnere mich, Martin. Er grüßt seine Familie, nehme ich mal an, Nicole, Bente, Janis und die tolle Jule, vor allem die.
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1: Mit Dave Jörg, ich freue mich sehr. Vor allem darüber, dass wir noch eine Stunde gemeinsam haben und die großartige Musik dieses Jahrzehnts unenthemmt feiern. Also tut euch bloß keinen Zwang an. Und bei manchen Songs haben sich auch bestimmte Erinnerungen eingebrannt. Zum Beispiel bin ich 1987 im Südhessischen damals mit dem Fahrrad im Sommer unterwegs gewesen, hatte verbotenerweise meinen Walkman auf. Ja, sollte man nicht machen. Aber diesen Song von New Order auf den Ohren, pures Lebensgefühl damals, von Sommerfahrtwind noch im Gesicht. Toll, vergesse ich nie.
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0: Never Be the Same von Christopher Cross. Und der hat so eine schöne, samtige Stimme. Ist immer, immer toll, wenn man den hört.
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0: Längere und besondere Fassungen von großen 80er-Hits, die haben wir jede Woche für euch. Heute habe ich eine aus unserem Nachbarland Frankreich rausgesucht. In der zweiten Hälfte der 80er ist ja bei uns so eine Welle von französischen Hits gekommen. Voyage, Voyage oder Ella, Ella zum Beispiel, ihr wisst das noch. Aber auch die französische Rocksängerin Gage Paty war dabei mit Etienne. In Frankreich war der Song bzw. das Video dazu ein Skandal. In Etienne geht es ziemlich unverblümt um Schwein. Kram. Der Text ist schon nicht mal doppeldeutig, der ist eindeutig, aber auf Französisch klingt es halt auch sehr schön. Im Video regelt sich die Gage Paty in frivolen Posen. Sie ist Tänzerin, die kann sich auch ganz schön verbiegen, aber die Zeiten sind in Frankreich in den 80ern auch politisch sehr konservativ gewesen und viele Leute haben sich halt aufgeregt. Ist so ein bisschen wie wenn Madonna damals einen rausgehauen hat. Würde heute kaum noch jemanden jucken. Deshalb, egal, der Song Etienne ist super. Sie singt klasse. Einer meiner Lieblingshits aus unserem Nachbarland. Oh la la, und hier ist die Version Long von Etienne. Die Maxi, die ist richtig gut.
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0: Mandinka, so hat Sinead O'Connor in den 80ern geklungen. Und hier ist der ARD Musikclub 80er. Jetzt nochmal Platz für einen eurer Songvorschläge, die ihr mal wieder hören wollt. Und die Alexandra in der Schweiz hatte sich ins Studio gemeldet und ich habe sie zurückgerufen. Hallöchen, guten Abend.
1: Guten Abend.
0: Du hörst den ARD Musikclub 80er heute das erste Mal. Willkommen.
1: Das stimmt. Vielen Dank. Es macht mir Spaß. Es ist meine Jugend. Das ist wunderschön.
0: Das haben wir alle gemeinsam. Wir haben alle ganz tolle Erinnerungen an die Musik und an die Zeiten.
1: Ja, absolut.
0: Und du hast auch gleich einen Musikwunsch von den Scorpions mit reingeschickt. Welcher Song und was verbindest du damit?
1: Das ist Still Loving You aus dem Jahr 1984. Ich komme gebürtig aus Mainz.
0: Ach.
1: Und das war der Abschlusstanzkurs in der Tanzschule Sense im September 1984 und ich hatte da einen ganz großen Schwarm. Er war nicht direkt mein Tanzpartner, aber mit im gleichen Tanzkurs und wir stahlen uns dann raus. Der Abschlussball fand im Hotel statt am Rhein und dann gingen wir raus an den Rhein und da bekam ich dann meinen ersten Kuss und das war toll. Und hinterher schenkte er mir eine Musikkassette mit eben der ganzen Platte von den Scorpions und hatte bei dem Lied Still Loving You ein Kreuzchen gemacht.
0: Oh, das ist ja so süß und so romantisch.
1: Ja.
0: Ich höre aber so raus, Still Loving You, immer noch Liebe ist nicht, oder?
1: Nein, das war wirklich eine Schwärmerei. Es ist auch wirklich nie was geworden. Ich habe immer für ihn geschwärmt, aber wir sind nie ein Paar geworden. Da war ich 15 und das war einfach schön.
0: Dann lass uns diese Erinnerungen nochmal wiederbeleben mit Still Loving You von den Scorpions.
1: Würde mich sehr freuen. Danke.
0: Vielen, vielen Dank, dass du diese wunderschöne Geschichte mit uns geteilt hast.
1: Sehr gerne.
0: Wünsche dir was.
1: Schönen Abend.
0: Danke.
1: Tschüss.
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0: Das ist eine Powerballade von den Scorpions. Still loving you.
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0: Mit Dave Jörg und die letzte halbe Stunde 80er für heute eröffnen wir mit Alphaville. Das war die zweite Single, die nach Big in Japan rausgekommen ist. Und auch die wurde ein Riesenhit. Sounds like a Melody jetzt bei uns.
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0: Walking After Midnight von Fairground Attraction. Und dieser schöne Akustik-Sound ist das Markenzeichen der Band. Übrigens, seit 2 Jahren gibt es die wieder. Die haben sich neu formiert.
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0: Und es gibt Songs, die sind scheinbar in der Versenkung der Popindustrie verschwunden und nur ganz wenige Leute erinnern sich dann noch dran. Heute habe ich einen von Multitalent Mike Batt rausgeholt. Love Makes You Crazy aus dem Jahr 1983 geht so.

Und dieses Ding war die Hauptsingle aus seinem Album Zero Zero, damals eine Platte, die er in Sydney in Australien aufgenommen hatte. Mike Baird hat damals Station da gemacht, weil er mit seiner Yacht um die Welt gereist ist. Und für das Album hat er einerseits mit dem Sydney Symphony Orchestra gearbeitet, auf der anderen Seite mit der wirklich neuesten Studiotechnik an Synthesizern und Drumcomputern damals, was so ein bisschen untypisch war.

0: ihn war, hat er mir auch mal erzählt. Aber alle haben es in den 80ern da benutzt und so kam er dann eben auch dazu, Mike Batt.
1: Because all these things like drum machines and synthesizers were becoming so much more developed. All of the producers, everyone was using them. And I did have the Fairlight Company just literally down the road in Sydney where my boat was anchored. Fairlight lent me their prototype and I enjoyed working with it. It was extraordinary new technology.
0: Und welcher Sound ihn da komplett weggehauen hat, wie er hier erzählt, der Mike Batt, war der ganz neue Fairlight CMI Synthesizer und Sampler, der erste Keyboard-Computer, der echte Geräusche aufnehmen konnte und die man dann mit einer Tastatur spielen konnte. Damals eine Revolution und weil Mike Batt in Sydney vor Anker gelegen hatte, hat die Firma Fairlight um die Ecke ihm einfach den neuesten Prototypen von dieser Wunderkiste ausgeliehen. Und so ist dieser Sound damals auf dem Album Zero Zero dann auch gelandet. Und diese Single Love Makes You Crazy, die hören wir jetzt hier im ARD Musikclub 80er. Mike Batt.

Status Quo, auch in den 80ern nochmal ganz groß dabei. Ah, der Musikclub 80er, und das war's schon fast von uns. Schön, dass ihr ganz oder eine ganze Weile dabei wart. Freut mich sehr. In einer Woche bin ich an derselben Stelle wieder am Start, wenn ihr Lust habt. Ein ganz besonderer Song jetzt von der DDR-Band Silly. 86, Bataillon d'Amour. Die Platte hat in Ostberlin damals der Westmusiker Mickey Mäuser mitproduziert. Es war echt eine Sensation, dass das möglich war. Ich bin Dave Jörg und wir hören uns bald.

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2: Mit Dave Jörg, herzlich willkommen. Die wunderbaren 80er haben ihre Türen wieder aufgemacht und jeder darf rein. Ein großes Highlight nachher in der Show ist OMD-Sänger Andy McCluskey. Darüber freue ich mich wirklich sehr. Ich spreche mit ihm über die anstehende Deutschland-Tour und schöne 80er-Geschichten der Band. Wir ehren die große Bonnie Tyler, die heute großen Geburtstag hat, aber leider noch sehr angeschlagen ist. Und wir reden auch mal über Milli Vanilli. Denn was viele gerade verwirrt, einer der Tänzer von damals, Fabrice Morvan, benutzt aktuell den Bandnamen. Aber der hat doch nie gesungen. Wie passt denn das alles zusammen? Und das ist noch lange nicht alles heute. Hallo zusammen.
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0: Sommerfeeling aus Italien mit Baltimora und Tarzan Boy. Schönen Montagabend und willkommen in den 80ern. Wir gucken mal eben schnell auf eine große 80er-Platte, die komplett ohne Gitarren ausgekommen ist.
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0: Wir sprechen über Upstairs at Eric's, das Debütalbum des britischen Duos Yazoo. Ein Keyboarder, der sich gerade frisch nach einer Platte von Depeche Mode hatte scheiden lassen, Vince Clark, und eine damals komplett unbekannte Sängerin namens Alison Moyet. Und zusammen klingen die damals wirklich unschlagbar.

0: Die Mischung aus Synthesizer und Allisons bluesiger Stimme ist einfach der Knaller und hat damals Maßstäbe gesetzt. Warmer Gesang und kühle Elektronik zusammen, das macht einfach Gänsehaut. Ich hatte die Alison Moyet vor ein paar Jahren auf ihre Zeit bei Yazoo mal angesprochen in meinem letzten Interview mit ihr und sie denkt super, super gerne an diese Zeit zurück.
1: Oh, with a lot of love and gratitude, you know, it was like...
2: So viele Sachen waren ganz neu für mich. Deshalb denke ich mit Liebe und Dankbarkeit an die Yazoo-Zeit. Es war unschuldig. Es gab keinen Druck. Wir konnten einfach unser Ding machen, lange bevor eine Plattenfirma aus uns so monströse Geldmaschinen gemacht hat.
1: You were hooked with this idea that record companies had that you were a money-making beast. And
2: in der Band Yazoo haben Vince und ich unsere Songs geschrieben. Wir hatten sowas wie echte Freiheit. Deshalb singe ich die Songs von damals immer noch gerne. Ach, ich habe diese Zeit geliebt.
1: A real freedom in that. You know, I love that period and I'm really grateful for it and I really enjoy still doing some material from that time.
0: Deshalb singt sie im September bei ihrer nächsten Solotour in Deutschland vor allem und ausdrücklich auch hauptsächlich Yazoo-Songs. Wie großartig ist das denn? Wenn ihr euch für das Album Upstairs at Eric's weiter interessiert, gerne in den Meilensteine-Podcast reinhören. Auf ARD Sounds gibt's den. Und jetzt den Knaller-Hit auf der Platte Don't Go.
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0: Latte from a Heart. Steve Allen war das, ein Musiker aus Liverpool, der nur diesen einen Hit hatte.
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0: Kommt jetzt mit mir in die Fernsehwelt der 80s. Da geht's jetzt um eine Serientitelmelodie und ihr erkennt sie. Und ich behaupte, das kennen so viele von euch, dass es hier gleich auf allen Kanälen glüht. Wir spielen aus Spaß und der Freude und ich finde es einfach toll, dass ihr mitmacht und mitratet. Aber ein bisschen Ruhm ist natürlich auch drin, wenn ihr ganz am Ende im Radio landet und richtig liegt. Und einen 80er Musikwunsch erspielt ihr euch dann auch als Bonus. Also hingehört, welche TV-Serie ist das hier?

0: Meldet euch auf der 06131 92 93 94 95 entweder über Messenger, Nachricht auf WhatsApp oder Signal oder direkt anrufen 06131 92 93 94 95. Lösungen durchsagen und damit bewerbt ihr euch fürs Spiel. Ich bin gespannt.
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0: Fräulein Menke und Hohe Berge.
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0: Mit Dave Jörg, schön, dass ihr wieder dabei seid. Viele von euch schreiben uns, dass Montagabend die 80er im Radio ganz, ganz fett im Kalender stehen. Darüber freuen wir uns sehr. So, und jetzt zählen wir eben mal musikalisch zwei Takte ein. Achtung. 2, 3, 4. 1, 2, 3, 4. Mach ein bisschen Dampf mit AC/DC. Back in Black, 1980.
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0: Egal, was Stevie Nicks singt, immer zauberhaft. Hier Solo, Rooms on Fire. Und hier kommt die Lösung unseres TV-Melodierätsels.
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0: die von Tim Thaler.
1: Jawohl! Natürlich, Tim Thaler. Ja. Die Originalserie, die Weihnachten auf Silvester und Neujahr 79 auf 80 das erste Mal lief. Der Junge, der sein Lachen verkauft hat und jede Wette gewinnt. Und es haben natürlich ein paar kundige Leute geschrieben, Moment mal, das ist doch eine 70er-Serie. Knut stimmt halb. Es ist auch eine 80er-Serie.
0: Genau, die lief 79 auf 80.
1: Und du hast ein bisschen später geguckt in den Wiederholungen, ne?
0: Ja, ich war damals noch nicht so alt. Ja. Ich war zwar schon auf der Welt, aber ja, mit anderthalb war das noch nicht so weit, ja.
1: Aber hat dich auch in der Wiederholung fasziniert, das Ding?
0: Ja, definitiv, ja. Absolut.
1: Was ist das Markanteste, was du noch in Erinnerung hast aus der Serie?
0: Aus der allerersten Folge dieser Flugzeugabsturz.
1: Oh ja, das ist, wo der Papa stirbt, ne?
0: Und dann, genau, wo der Papa stirbt und dann halt am Schluss diese letzte Wette, wo er dann wettet, dass er sein Lachen wieder kriegt.
1: Genau, und ich habe Horst Frank als Baron Le Foyeux, also als der Teufel, wenn man es rückwärts liest, heißt das Teufel, das ist so meine Lieblingsfigur, der war so, so böse und das hat mich echt beeindruckt. Und natürlich die tolle Musik von Christian Bruhn. Was kann ich dir heute Gutes tun, denn du hast ja dir einen 80er-Song erspielt.
0: Ja, von Opus, Life is Life.
1: Sehr schön. Danke dir, lieber Knut.
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1: Und so, Moment, habe ich den falschen Knopf erwischt. Danke dir, Knut, und hier kommt dein Wunsch. Life is Life Dank. Von Opus. Grüße. Ja,
0: danke, danke ebenso. Ciao.
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0: Duran Duran im ARD Musikclub 80er und wir schauen natürlich auch immer mal wieder, welche 80er Songideen ihr so habt mit euren Vorschlägen über die 06131 92 93 94 95 Messenger oder anrufen und mit bisschen Glück landet euer Wunsch dann hier im Radio. Jetzt für den Jan aus Baden-Württemberg, er sagt 80er mega, da fällt mir Boytronic mit You ein und das spielen wir jetzt für dich, mein Lieber.
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1: Mit Dave Jörg. Schön, dass ihr da seid. Das Beste, was euch montags abends passieren kann, die 80er. Und wir üben jetzt mal alle unseren Hofknicks. König Rio der Erste kommt. Der König von Deutschland.
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0: Total Eclipse of the Heart. Mit dem Song unter der Regie von Megaproduzent Jim Steinman ist Bonnie Tylers ganz große 80er-Karriere losgegangen. Ganz kurz hier im AD Musikclub mal zwei Warnmeldungen. Vorsicht bitte auf der B313 Nürtingen Richtung Plochingen zwischen der A8 Köngen und Wendlingen Süd. Da steht ein kaputtes Auto auf dem Beschleunigungsstreifen hinter einer Kurve. Und Vorsicht bitte auf der A60 Rüsselsheim Richtung Mainz zwischen Bischofsheim und Mainz-Spitzdreieck. Da liegt ein Metallteil auf der linken Spur. Hier im AD Musikclub 80er hat die Bonnie heute ihren Platz, denn natürlich ist unser aller Herzen voll mit ihr, denn sie wird 75, aber wie ihr sicher mitbekommen habt, sie ist ernsthaft krank. Katharina Heinius aus Musikclub-Team, es soll Bonnie Tyler besser gehen. Wie ist denn da der Stand?
1: Wir wissen noch nicht so viel. Was wir wissen ist, Bonnie Tyler liegt noch immer nach einer Not-OP am Darm im Krankenhaus in Portugal. Sie ist aber stabil. Die Ärzte sind zuversichtlich, dass sie sich erholen wird. Das schreibt ihr Team auf ihrer Webseite und bittet um Ruhe und um Privatsphäre für die Familie und darum, dass man online, in den sozialen Medien oder auch sonst wo den Spekulationen über Bonnie Tylers Gesundheitszustand keine Aufmerksamkeit schenken soll.
0: Das machen wir auch nicht. Wir spekulieren nicht. Wir wünschen alles Gute und gute Genesung. Und wir vertrauen natürlich darauf, dass die Ärzte in Portugal an der Algarve sich um sie bestens kümmern. Katharina, wenn ich an Bonnie Tyler denke, dann denke ich an ihre tolle, raue Stimme, die blonde, wilde Mähne und ihre dunklen, geschminkten Augen. Das ist ja bis heute ihr Markenzeichen.
1: So ist es. In den 80ern war sie damit die Königin der Powerballade. Und da kann man wirklich sagen, da hat sie aus der Not eine Tugend gemacht. Sie hatte Knoten auf den Stimmbändern, die sie hat operieren lassen müssen. Und deshalb hat sie so eine raue, harte, fast schon eckige Stimme bekommen. Sie selbst ist aufgewachsen mit 5 Geschwistern, 3 Schwestern und 2 Brüdern. Da war also ganz schön was los zu Hause. Die Liebe zum Singen, das hat sie in einem Interview mal erzählt. Das hat sie von ihrer Mutter geerbt. Sie sagte, meine Mutter hatte jede Menge Schallplatten und bei der Hausarbeit sang sie bei geöffnetem Fenster aus voller Kehle. Die Leute blieben draußen stehen, um ihr zuzuhören. Sie war unglaublich.
0: Und Kathi, du hattest das große Glück, du hast mit Bonnie Tyler auch selbst schon gesungen. Wie war das denn?
1: Ja, sie hat gesungen und ich habe Gitarre dazu gespielt. Und genau so meine ich das auch. In der Regel orientiert sich der Sänger, die Sängerin an der Gitarre oder an dem Instrument, das sie oder ihn begleitet. Mit ihr war es so, sie hat mir alles vorgegeben. Also ich habe mich an ihr orientiert beim Spielen. Sie war der Boss in dem Moment. Sie hat beim Musikmachen mir in jeder Sekunde das Gefühl gegeben, sie sagt mir, wo es lang geht. Das war sehr energetisch, sie war super präsent, starke Frau.
0: Warum bin ich nicht überrascht? Danke, Kathi.
1: Gern.
0: Und zu Bonnies 75. legen wir noch einen Song oben drauf. Aus dem 2. Album, das sie mit Meatloafs genialen Produzenten Jim Steinman gemacht hat. Also die Platte Secret Dreams und Forbidden Fire. Da hören wir jetzt If You Were a Woman and I Was a Man. 1986 war das.
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